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1: Ich weiß nicht, wie es euch geht, aber ich nehme mir im Alltag viel zu selten die Zeit, etwas bewusst und langsam zu machen. Kennt ihr vielleicht auch. Aufstehen, Kinder fertig machen, zur Arbeit hetzen, Termine, To-Dos, schnell noch einkaufen und abends, ja, da wundern wir uns, wo der Tag eigentlich geblieben ist. Deswegen ist auch meine Auszeit so wichtig. Einfach mal das, was wir machen, genießen. Und oft beginnt das beim Essen. Ein bewusstes Innehalten. Das sagt Sterne- und TV-Koch Christian Lohse.
2: Genuss hat auch was damit zu tun, dass man von der täglichen Arbeit, die vielleicht nicht etwas mit Kochen zu tun hat, Büro, Finanzamt und was alles dazugehört, sich ein paar schöne Stunden gönnt, dass man miteinander gut spricht, positiv streitet und dazu extrem gute Getränke zu sich nimmt und extrem gutes Essen.
1: Es sich schön zu machen, ja, sich auch mal was zu gönnen und das dann auch zu genießen, ist ja wichtig, um den stressigen Alltag hinter sich zu lassen. Dafür muss man nicht unbedingt immer ins Sterne-Restaurant, sagt er.
2: Und das muss man nicht nur mit Trüffel und Stoffleber machen, sondern man kann das auch mit ganz einfachen Gerichten machen. Ich bin ja verwurzelt aus Westfalen, Stippgrütze, Eintöpfe. Gerade so diese sozialisierenden Gerichte, man nennt das ja heute Family Style, haben schon etwas Besonderes an sich. Auch das Teilen am Tisch, das Teilen mit anderen Menschen. Und zwar nicht nur das Teilen von Essen, sondern auch das Teilen von Gedankengut, von Auffassungen, von Meinungen, von Überzeugungen und sich auch überzeugen lassen vielleicht von Fehlaufnahmen in seinem Gehirn.
1: Ja, gutes Essen ist also wichtig, aber genauso wichtig ist es, in guter Gesellschaft zu sein und gute Gespräche zu führen. Und dieser Genuss, der funktioniert am besten ohne Ablenkung. Also auch ohne Musik, sagt Christian Lohse.
2: Meistens findet Genuss, wenn es um die Kulinaristik geht, ohne Musik statt. Weil die Musik machen die Menschen und die Teller klappern. Und beim Essen ist es tatsächlich so, Essen heißt Frieden. Ne? Es ist ein friedlicher Moment, in dem man sich wirklich zurücklehnen kann und sich erholen kann und Geist und Seele stärkt.
1: Und vielleicht ist es dann ja auch einfach das Lieblingsessen, das diese Auszeit perfekt macht. Und mich interessiert ja besonders, was jemand, der alles kochen kann, also wirklich die schwierigsten Gerichte, am liebsten isst.
2: Mein Lieblingsgericht ist die Saison. Ja, ich freue mich unglaublich auf den ersten Spargel, auf die ersten Rehe, auf die ersten Pfifferlinge, auf die ersten Steinpilze. Und ein wirkliches Lieblingsgericht kann ich tatsächlich nicht definieren.
1: Allerdings gibt es ein Gericht, das schon ziemlich nah an sowas wie ein Lieblingsgericht rankommt.
2: Ich esse mindestens dreimal in der Woche hausgemachte Pasta mit Salbei. Ich finde, das Gericht ist so reduziert. Sie haben dann die hausgemachten Nudeln, Sie haben ein bisschen Butter und Sie haben Salbei. Und vielleicht mal ein bisschen Parmesan. Und ich finde es so spektakulär. Und so ist auch unsere Küche definiert. Die Kunst, auch in der hohen Kunst, besteht im Weglassen.
1: Das ist ein guter Tipp, das probiere ich auch mal aus. Manchmal sind es die ganz einfachen Dinge, die Genuss in den Alltag bringen. Essen spielt in Sachen Genuss und Auszeit zumindest eine große Rolle. Für Köche wie Christian Lohse, aber auch für jeden von uns. Tja, wenn man da nicht immer die Zeit im Nacken hätte, ne? Aber ich versuche dran zu arbeiten. 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Euch viel Spaß beim Kochen heute.
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1: Im Studio Philipp Nützig. Die EU hat den Weg für Abschiebezentren in Drittstaaten freigemacht. Das EU-Parlament und die Mitgliedstaaten haben sich auf eine Verschärfung der Asylregeln geeinigt. Damit soll die Zahl der Abschiebungen aus EU-Ländern deutlich erhöht werden. Von Menschenrechtsorganisationen kommt Kritik. Israel wird erstmal keine neuen Angriffe auf Libanons Hauptstadt Beirut starten. Das hat US-Präsident Trump nach einem Telefonat mit Israels Regierungschef Netanyahu verkündet. Zudem sollen die Gespräche über ein Ende des Kriegs in der Golfregion weiterlaufen. Der Iran hatte die als Reaktion auf die israelischen Angriffe gestoppt. Der CDU-Sozialflügel ist dafür, das BAföG wie vereinbart anzuheben. Der Chef des Sozialflügels Radtke sagte dem Tagesspiegel, die Reform sei kein unverbindliches Wunschprogramm. Forschungsministerin Beer hatte die BAföG-Erhöhung in einem Interview in Frage gestellt. In Deutschland bleiben nach wie vor eher Frauen zu Hause, wenn das Kind krank ist. Aus einer Auswertung der Krankenkasse AOK geht hervor, dass das bei fast 3/4 der Kinderkrankentage der Fall ist. Laut AOK zeigt das, dass Care-Arbeit in den meisten Familien ungleich verteilt ist.
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1: Mit über 360 Sachen über so eine Rennstrecke fliegen, ne? Na, eine 3 stand da vielleicht nicht vor, aber mit deutlich über 200 bin ich mal mit so einem Renn-Porsche über die Formel-1-Strecke in Zandvoort in den Niederlanden gedüst. Ich glaube, 3 Runden habe ich als Beifahrerin ausgehalten. Boah, danach war mir erstmal stundenlang richtig schlecht, ja? Mit einem Formel-1-Auto ist man natürlich noch schneller unterwegs. Warum? Ja, die haben eine enorme Motorleistung und auch das Design spielt da eine große Rolle. Und das hat eine wirklich beeindruckende Reise hinter sich. Christoph Hausdorff aus dem Brillox-Radio-Team dreht mit uns die Zeit jetzt mal zurück. Christoph, wenn wir die Rennwagen von früher mit heute vergleichen, da ist ja optisch so einiges passiert, ne?
2: Ja, definitiv. Insgesamt war das Design in den 60ern eher minimalistisch, erinnerte an eine lange, dicke Zigarre mit 2 Rädern links und rechts, Frontmotor, freistehende Reifen, spitze Nase, die Aerodynamik spielte da kaum eine Rolle, Gewicht sparen war das A und O und dann kamen die Flügel in die Formel 1. Erste Tests gab es.
1: Was hat es mit den Flügeln bitte auf sich?
2: Ja, nicht um in die Luft abzuheben, sondern im Gegenteil, um das Auto auf die Straße zu drücken. Viel Sog für mehr Bodenhaftung. Die Teams, die nutzten tatsächlich das umgekehrte Prinzip von Flugzeugflügeln. Lotus, Ferrari, Tyrrell, alle experimentierten. Ab 1972 tauchten dann die ersten richtig großen Flügel auf. Vorne ein flacher Querbalken vor den Rädern, hinten eine Art Riesenfächer. Die Autos, die wirkten fast wie kleine Flugzeuge.
1: Hat sich das Design der Formel-1-Wagen denn auch am Design des Zeitgeistes orientiert?
2: Ein bisschen schon in den 80ern, da wurden die Autos beispielsweise kantiger, erinnern seitdem an einen rechteckigen Kasten mit einem flachen Flügel vorne und einem modifizierten großen Fächerflügel hinten. Außerdem wurde die Form des Unterbodens weiterentwickelt. Das Auto, das liegt seitdem bei hohen Geschwindigkeiten sicherer auf der Fahrbahn. Seit den 90ern wird das Design von Computerprogrammen berechnet. Jeder Luftstrom wird optimiert. Die Autos, die bleiben breit, flach, mit einem großen Flügel vorne und einem großen Fächer hinten.
1: So, seit einiger Zeit fällt dann aber noch so ein Schutzbügel auf.
2: Ja genau, der Halo, den gibt es aber auch schon wieder inzwischen fast 10 Jahre. Musste mich damals als Zuschauer auch erstmal so ein bisschen daran gewöhnen, an diesen Anblick. Ist aber ganz klar ein Sicherheitsgewinn. Der Halo, der soll den Formel-1-Piloten nämlich bei Überschlägen schützen oder zum Beispiel, wenn ein anderes Auto auf ihn trifft.
1: Vom langen, dicken Zigarrenlook zu Hightech-Rennmaschinen mit flachen Nasen, breiten Unterböden und extrem komplexen Flügeln. Ein Formel-1-Auto, das ist pure Ingenieurskunst, in Bewegung. Unglaublich faszinierend. Mir aber, ehrlich gesagt,

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0: 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Rubber Band Man. 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
1: Im Studio Philipp Nützig. Die EU-Länder dürfen künftig Abschiebezentren in Drittstaaten einrichten. Darauf haben sich EU-Parlament und Mitgliedstaaten geeinigt. Ziel der neuen Vereinbarung sei es, mehr Abschiebungen zu ermöglichen. Unter anderem Deutschland hatte sich für die sogenannten Return Hubs eingesetzt. Eigentlich hatte US-Präsident Trump eine Waffenruhe zwischen Israel und der Hisbollah-Miliz im Libanon ausgehandelt. Scheinbar gehen die Angriffe aber weiter. Beide Seiten melden gegenseitigen Beschuss. US-Präsident Trump hatte am Abend noch erklärt, er habe beide Seiten zu einer Deeskalation bewegt. Der Zoff um die BAföG-Reform sorgt für heftige Kritik von Studenten. Forschungsministerin Baer hatte der Erhöhung der Regelsätze in einem Interview eine Absage erteilt und gesagt, für Studenten sei es kein Drama, nebenbei zu jobben. Der Studierendenverband FZS spricht von einer Frechheit. Die deutsche Fußballnationalmannschaft fliegt heute in die USA. Am frühen Nachmittag geht's nach Chicago. Dort testet das DFB-Team am Samstag ein letztes Mal gegen den Co-Gastgeber USA. Kommende Woche wird es dann richtig ernst. Am Montag geht's ins WM-Quartier. Am Sonntag steigt Deutschland gegen Curaçao ins Turnier ein.
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1: Ein Kumpel von mir, der fährt regelmäßig nach Dänemark. 3 Wochen Airbnb, direkt an der Küste, eine Menge Holz, alles super, super cozy. Das ist so dieses typische nordische Gemütlichkeitsgefühl. Oder? So ein knackender Kamin. Herrlich, dieses Gefühl, diese cozy Vibes. Die bringen Menschen, Künstler auch auf die Leinwand, habe ich mir jetzt sagen lassen. Hügelmalerei nennt man das, Alexandra Peters. Warum gelingt das ausgerechnet den Künstlern aus dem Norden so gut?
2: Wahrscheinlich, weil sie genau wissen, wie man es sich drinnen schön macht. Denn draußen ist es in den nordischen Ländern, vor allem im Winter, oft grau, dunkel und kalt. Also holen sie sich das Licht ins Haus und auf die Leinwand. Carl Larsson zum Beispiel, der malte sein eigenes Zuhause in Schweden mit Kindern, Stoffmustern, offenen Fenstern und Sonne auf Holz. Da riecht man fast den frisch gebackenen Kuchen.
1: Ja, das klingt nach einem ziemlich perfekten Nachmittag. Gibt es da noch mehr, die so malen?
2: Claro, Willem Hammershøi zum Beispiel. Bei ihm ist alles ruhig, fast leer. Eine Frau am Fenster, graue Wände, ein bisschen Licht auf dem Boden und trotzdem ist's warm. Dann Peter Severin Kreuer, der zeigt das Gegenteil. Helles Sommerlicht, Menschen am Strand, Abendstimmung in Skagen. Und Fanny Hjurberg, die war im 19. Jahrhundert in Finnland eine der ersten Malerinnen überhaupt. Sie zeigt die Natur so still, dass man sie schon fast hören kann. Alles wirkt ehrlich, unaufgeregt, cozy eben.
1: Ja, das hat ja irgendwie was Zeitloses, ne? Warum wirken diese Bilder auch heute noch so heimelig?
2: Weil sie zeigen, was wir alle brauchen. Ruhe, Licht und Nähe. Kein Luxus, keine Inszenierung, einfach Geborgenheit. Diese Künstler haben das eingefangen, bevor das Wort Hygge überhaupt erfunden war.
1: Kunst wie ein warmer Raum. Schön beschrieben. Das ist die Hygge-Malerei. Alexandra, ich danke dir.
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1: Im Studio Philipp Nützig. Die EU hat den Weg für Abschiebezentren in Drittstaaten freigemacht. Das EU-Parlament und die Mitgliedstaaten haben sich auf eine Verschärfung der Asylregeln geeinigt. Damit soll die Zahl der Abschiebungen aus EU-Ländern deutlich erhöht werden. Von Menschenrechtsorganisationen kommt Kritik. Eigentlich hatte US-Präsident Trump eine Waffenruhe zwischen Israel und der Hisbollah-Miliz im Libanon ausgehandelt. Scheinbar gehen die Angriffe aber weiter. Beide Seiten melden gegenseitigen Beschuss. US-Präsident Trump hatte am Abend noch erklärt, er habe beide Seiten zu einer Deeskalation bewegt. In Deutschland bleiben nach wie vor eher Frauen zu Hause, wenn das Kind krank ist. Aus einer Auswertung der Krankenkasse AOK geht hervor, dass das bei fast 3/4 der Kinderkrankentage der Fall ist. Laut AOK zeigt das, dass Care-Arbeit in den meisten Familien ungleich verteilt ist. Fürs DFB-Team geht die heiße Phase der WM-Vorbereitung los. Heute geht der Flieger nach Chicago. Dort testet Deutschland am Samstag ein letztes Mal. Gegner ist Co-Gastgeber USA. Wenig später reist der DFB-Tross dann ins WM-Quartier. Nächste Woche Sonntag gibt es das erste Vorrundenspiel gegen Curaçao.
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1: Essen ist seit Jahrhunderten eins der Lieblingsmotive, nicht nur von Food-Influencern, sondern alle Künstler finden Essen irgendwie gut. Ich bin jetzt keine Künstlerin, aber ich habe Hunger und deswegen hat Alexandra Peter sich mal angeschaut, welche Künstler uns wirklich Appetit machen können.
2: So einige, da schien dann der Hunger echt groß zu sein. Ein Klassiker ist definitiv Paul Cézanne. Der hat Äpfel, Birnen und Pfirsiche gemalt, als wären sie kleine Charaktere. Seine Stillleben sind fast schon meditativ, keine Dekoration, sondern fast eine Studie übers Sehen selbst. Und trotzdem sehen die Früchte so lecker aus, dass man reinbeißen möchte.
1: Okay, also eher die feine Kunstvariante. Gab es denn später auch so Künstler, die das Ganze ein bisschen poppiger gemacht haben?
2: Oh ja, in der Pop-Art ging es dann richtig los. Wayne Thiebaud zum Beispiel, der hat Kuchen, Torten, Eisbecher und Hotdogs gemalt, als wären sie Juwelen. Glänzend, bunt, perfekt aufgereiht. Seine Werke sehen aus wie aus einer amerikanischen Konditorei, aber eigentlich zeigen sie auch, wie sehr Konsum Teil der Kultur geworden ist.
1: Und so in unserer Zeit, gibt es denn da Künstler, die heute noch mit Essen spielen, also jetzt im übertragenen Sinne?
2: Na klar, heute wird das Thema Essen oft mit Humor oder Ironie gespielt. Die japanische Künstlerin Yayoi Kusama zum Beispiel hat schon Kürbisse in grellen Mustern bemalt, fast wie Pop-Art zum Anbeißen. Und der Fotograf Martin Parr zeigt in seinen Bildern, wie übertrieben und manchmal absurd unser Verhältnis zu Fastfood und Genuss geworden ist. Also weniger Stillleben, mehr Gesellschaftsspiegel.
1: Also Essen ist in der Kunst offensichtlich immer angesagt. Ich persönlich wäre jetzt so hungertechnisch eher bei der Pop-Art, also so Kuchen, Torten, Eisbecher, Hotdogs, würde ich jetzt irgendwie alles essen.
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1: Im Studio Colin Mock. Die EU hat den Weg für Abschiebezentren in Drittstaaten freigemacht. Das EU-Parlament und die Mitgliedstaaten haben sich auf eine Verschärfung der Migrationsregeln geeinigt. Damit soll die Zahl der Abschiebungen aus den EU-Ländern deutlich erhöht werden. Von Menschenrechtsorganisationen kommt Kritik. Im Streit ums BAföG geht die SPD auf Konfrontationskurs mit Kanzler Merz. Der hatte gesagt, dass die Erhöhung unter Finanzierungsvorbehalt steht. Das stimmt so nicht, die Finanzierung sei sicher, sagte SPD-Fraktionsvize Wiebke Esther. Experten von SPD und Union hätten sich darauf verständigt, dass es mehr BAföG geben soll. Fürs DFB-Team geht die heiße Phase der WM-Vorbereitung los. Heute geht der Flieger nach Chicago. Dort testet Deutschland am Samstag ein letztes Mal. Gegner ist Co-Gastgeber USA. Wenig später reist der DFB-Tross dann ins WM-Quartier. Nächste Woche Sonntag gibt's das erste Vorrundenspiel gegen Curaçao.
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2: Kurz nach 6 Uhr, schönen guten Morgen zusammen. Tim Reimann hier für euch, der Dienstagmorgen. Und den beginnen wir heute Morgen mal direkt mit einem leisen Knall. Dieses Wochenende ist es nämlich endlich soweit. Rock am Ring. Und was da auf uns zukommt, auf uns alle, darüber sprechen wir gleich in den nächsten 10 Minuten.
0: 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Sam Fender, The Treadmill. 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
1: Mehr Wolken ziehen gerade von Westen rein, während es Richtung Osten noch freundlicher aussieht und meistens trocken bleibt. Im Laufe des Tages wird es dann in der Westhälfte öfter nass. Am Nachmittag sind auch kräftige Gewitter mit Sturmböen drin. Richtung Alpen kann es mittags auch mal regnen, dazu Höchstwerte von 20 bis 27 Grad. Morgen startet es mit Schauern im Osten, später wird der Regen weniger, sonst mal Wolken, mal trocken, bei maximal 23 Grad.
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2: Neue Hoffnung bei MS. Mehr als 280.000 Menschen in Deutschland leben mit Multipler Sklerose, einer Erkrankung, bei der die Myelinschicht, also die schützende Hülle um die Nervenfasern, durch das eigene Immunsystem irreversibel angegriffen wird. Forschende der Universität Helsinki sind nun einem Wirkstoff auf der Spur, der diese Schutzschicht wieder nachwachsen lassen könnte. Er soll gleich an zwei Stellen eingreifen: Stresssignale in den Gehirnzellen vermindern und Narbengewebe um geschädigte Nervenbahnen reparieren. Bisher können Therapien den Krankheitsverlauf verlangsamen, bereits entstandene Schäden aber nicht reparieren.
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3: Das geht raus an alle Menschen, die mich kennen. Ich besitze noch keine Schürze. Ich grille leidenschaftlich gern, aber ich besitze noch keine Schürze. Warum schenkt mir sowas eigentlich keiner? Ist das denn out mittlerweile? Also ich fände es lustig, so mit vielleicht, weiß ich nicht, Katzenbabys drauf oder mit so einem durchtrainierten Körper, was so gar nicht der Wahrheit entspräche. Sind Schürzen denn aber aktuell out oder in? Gibt's noch mehr Menschen, die Schürzen tragen? Wir packen diese Frage einfach mal hochwissenschaftlich an, hier bei Brillux Radio in den nächsten 7 Minuten. 6:30 durch haben wir's. Schönen guten Morgen.

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1: Meine Oma hatte eine Schürze. Ich trage beim Grillen keine Schürze. Aber ich muss euch sagen, ich würde eigentlich. Warum habe ich denn keine? Naja, weil mir noch keiner eine geschenkt hat. So eine fiese, peinliche Schürze mit merkwürdigen Motiven nehme ich unfassbar gerne als Geschenk an. Alexandra Peters aus unserer Linux Radio Redaktion. Schürzen sind kein It-Piece, ist glaube ich kein Geheimnis. Aber trägt denn Mann oder Frau heutzutage noch Schürze oder ist das eher so peinlich?
2: Na klar, Schürzen sind nie ganz verschwunden, sie haben nur ihr Image gewechselt. Früher war das ja so ein Oma-Ding mit Blumenmustern. Heute gibt es Schürzen aus Denim, Leder oder Leinen, richtig stylisch. Und es gibt sogar Designer-Schürzen, etwa von Hadley & Bennett in L.A. oder sogar von Hermes. Die machen das Teil wieder zum Mode-Accessoire, nicht zur Küchenschande. Und ich bin ja

0: so ein ganz großer Schürzenfan. Ich sag mal aus Gründen.
1: Ja, und die Gründe kennen wir hier in der Redaktion alle, ne? Nenn dich nicht umsonst Klexi. Das klingt auf jeden Fall schon mal schicker, so eine Designerschürze. Aber Hand aufs Herz, ziehen das Leute wirklich freiwillig an? Oder wenn sie kochen müssen maximal?
0: Ehrlich gesagt, beides. Viele tragen sie auch beim Grillen oder Basteln. Und in Cafés oder Foodtrucks sind stylische Schürzen mittlerweile fast Pflicht, weil sie nach Handwerk mit Stil aussehen. Außerdem, es gibt auch Fun-Schürzen mit Comic-Motiven oder witzigen Sprüchen. Da darf man ruhig drüber lachen, wenn man kleckert.
1: Und wenn man trotzdem zu den, wie du, notorischen Fleckenverursachern gehört, was können wir da sonst noch machen?
0: Da gibt's mittlerweile zum Glück clevere Ideen. Auf jeden Fall Anti-Flecken-Sprays oder Servietten zum Umhängen. Experten raten auch zu einer entspannteren Haltung beim Essen. Am besten Oberkörper leicht nach vorne beugen. Wenn dann zwischen Bauch und der Kante vom Tisch eine Hand passt, ist das der perfekte Abstand. Und vor allem wichtig ist auch, keine Ablenkung beim Essen durch Fernsehen, Handy und Co. Aber ich finde, kleckern ist keine Schande und kann einfach passieren.
1: Also gut, ich merke schon, kleckern ist kein Zeichen von Schwäche, sondern ist ein ganzer Lifestyle. Schürzen sind immer noch cool und ich brauche dringend eine, wenn mir irgendjemand aus meinem Bekanntenkreis eine schenken möchte, go for it.

Radio. La Lelu, nur der Mann im Mond. Sorry, ich will euch nicht gerade wieder müde machen, nachdem ihr euch so um kurz vor sieben aus dem Schlaf schon rausgekämpft habt. Schönen guten Morgen, es ist Dienstagmorgen. Aber gleich Thema, die klassische Spieluhr, die gibt es nach sieben hier bei uns, aber in einer, naja, sagen wir mal, Spezialversion für Kinder mit Rockinteresse.

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1: Im Studio Colin Mock. Die EU-Länder dürfen künftig Abschiebezentren in Drittstaaten einrichten. Darauf haben sich Parlament und die Mitgliedstaaten geeinigt. Ziel der neuen Vereinbarung sei es, mehr Abschiebungen zu ermöglichen. Unter anderem Deutschland hatte sich für die sogenannten Return Hubs eingesetzt. Die Abmeldepflicht für Auslandsreisen für Männer im wehrfähigen Alter soll jetzt auch offiziell ausgesetzt werden. Das Verteidigungsministerium will schnell gesetzlich nachbessern. Minister Pistorius hatte die Regel schon per Allgemeinverfügung außer Kraft gesetzt. Ein Gutachten kommt aber zu dem Schluss, dass er das wohl gar nicht durfte. Die Fernzüge der Deutschen Bahn kommen weiter oft zu spät. Nur knapp 60% von ihnen waren im vergangenen Monat pünktlich. Das zeigt eine Bilanz der Deutschen Bahn, die der Süddeutschen Zeitung vorliegt. Eine kleine Verbesserung ist das trotzdem. Im vergangenen Jahr lag die Pünktlichkeit oft bei unter 60%. Die SPD will an der geplanten BAföG-Erhöhung festhalten. Fraktionsvize Esdar sagt, die Finanzierung steht. Finanzminister Klingbeil habe die Kosten in seiner Haushaltsplanung berücksichtigt. Aus dem Kanzleramt hieß es zuvor, die Erhöhung stehe unter Finanzierungsvorbehalt.
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2: Es ist kurz nach 7, einen schönen Dienstagmorgen zusammen. Tim Reimann kommt aus den Radios raus. Statt Lalelu, nur der Mann im Mond, gibt es vielleicht ja bald With the lights out, it's less dangerous, here we are now, entertain us. Der eine oder andere hat es vielleicht rausgehört, ich bin euch aber auch nicht böse, wenn nicht. Zwar Nirvana. Könnt ihr euch vorstellen, dass es vielleicht ja so eine Nirvana-Spieluhr gibt für Kinder? Ha? Warum denn nicht? Wir lernen gleich jemanden kennen, der diese Lalelu-Spieluhr mal ganz, sagen wir, neu gedacht hat. In 10 Minuten hier.
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1: Das geht raus an die Eltern unter euch. Was halten wir von Lalilu? Diese ganz klassische Spieluhr? Boring, oder? Da schlafen wir doch jedes Mal auch fast mit ein, wenn die spielt. Wobei, das ist ja eigentlich ihr Ziel. Naja, aber vielleicht ja Lalilu als Rockversion. Warum denn nicht? Wir lernen jetzt hier bei Brillux-Radio jemanden kennen, der dieses Lalilu eben einfach mal revolutioniert hat. Daniel Peters, du hast ihn getroffen, bist aber auch selbst Papa. Wie war das damals bei dir? Ganz klassisch?
2: Wir hatten tatsächlich nur eine Spieluhr. Ja, mit Lalilu. Hat unseren Sohn aber nur mäßig beeindruckt. Stattdessen wurden bei uns eher die Melodien vom Babyphone abgespielt. Zugegeben, auch keine musikalische Offenbarung. Bei Michael Heimrich, da war es der Klassiker und das gleich mehrfach.
3: Unser Sohn ist geboren worden, wir haben 3 Spieluhren geschenkt bekommen und die haben alle Lalilu gespielt. Die habe ich also quasi immer fleißig aufgezogen abends und das Geratter hat mich genervt und der Ohrwurm, der ging nicht weg. Und nach 3 Wochen dachte ich, es muss irgendwas anderes geben.
2: Er entdeckt tatsächlich eine Alternative. Damals, das ist gut 11 Jahre her, gab es CDs mit Coverversionen von Rock- und Pop-Songs, aber eben auf Kinder getrimmt.
3: Also ohne Gesang und natürlich mit beruhigenden Instrumenten. Marimba, Vibraphon, manche sind mit Piano eingespielt, ganz unterschiedlich. Aber immer so, dass sie das Kind eben beruhigen.
2: Wir Erwachsenen, wir haben am Ende auch einen Ohrwurm, aber von unseren Lieblingssongs.
1: Jeden Abend eine CD einlegen oder heutzutage Spotify starten. Na, eine Spieluhr ist schon komfortabler irgendwie.
2: Hat sich Michael Heimrich auch gedacht und nach der Geburt seines zweiten Kindes Rock My Sleep entwickelt. Eine Spieluhr, die komplette Rocksongs spielt.
1: Moment, Rocksongs? Das klingt nicht gerade nach Einschlafhilfe, wenn ich ehrlich bin.
2: Stimmt, ist aber gar kein Widerspruch, findet zumindest Michael. Denken wir mal an Nothing Else Matters von Metallica oder Under the Bridge von den Red Hot Chili Peppers. Das sind wunderschöne Melodien. Deshalb war für ihn nur eine logische Konsequenz.
3: Ich bin einfach musikalisch Rock geprägt, jahrelang und jahrzehntelang auf Festivals und Konzerten unterwegs gewesen. Und das hat natürlich dann mit dem Moment der Geburt schon ein bisschen den Stecker gezogen, dass man dann jetzt mit Lalilu und klassischer Einschlafmusik sozusagen verhaftet ist. Da wollte ich einfach gucken, ob man nicht irgendwie ausbrechen kann.
2: Die Stücke werden komplett neu produziert mit beruhigenden Instrumenten. Und das Beste, man kann die Lieder sogar austauschen. Andere Hersteller, die ziehen da mit. Ich habe zum Beispiel Freunden zur Geburt ihres Sohnes eine Spieluhr von Sterntaler geschenkt, ein kleiner Esel. Und der

0: konnte Sound of Silence von Disturbed spielen. Kleiner Unterschied zu Rock My Sleep, der hatte noch so ein klassisches Spieluhrwerk.
1: Eine Spieluhr, die Rockmusik und inzwischen auch Pop, Hip-Hop, Schlager, Filmmusik spielt. Und das soll dann wiederum zum Schlafen anregen.

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1: Der Morgen startet wolkig. Im Osten gibt's dazu auch mal größere Auflockerungen und Sonne. Insgesamt bleibt's erstmal meist trocken. Im Laufe des Tages ziehen von Westen her mehr Wolken rein. Dazu kommt erst Regen und dann immer wieder Schauer. Am Nachmittag sind auch kräftige Gewitter drin. Die Höchstwerte liegen bei 22 bis 27 Grad. Morgen geht's wechselhaft weiter mit Schauern und einzelnen Gewittern, maximal 23 Grad.
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2: Batteriespeicher auf dem Vormarsch. Batteriespeicher für erneuerbare Energien wachsen weltweit rasant und machen die Energiewende ein entscheidendes Stück realer. Die Kapazität hat sich in den vergangenen Jahren mehrfach verdoppelt. Alleine in Deutschland sind von Januar bis März rund 2 Gigawattstunden Speicherkapazität hinzugekommen. Das reicht, um 570 Durchschnittshaushalte ein ganzes Jahr lang mit Strom zu versorgen. Lange war die Frage, was mit Solarstrom passiert, wenn die Sonne nicht scheint, oder mit Windstrom in Flauten. Batteriespeicher sind die Antwort. Zukünftig kann Strom aus erneuerbaren Energien verlässlicher rund um die Uhr bereitgestellt werden, ohne fossile Kraftwerke als Puffer.
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3: Neue Wohnung, alte Möbel und damit einen schönen

Dienstagmorgen. Das geht meistens gut, zumindest aus meiner Erfahrung raus. Aber was ist denn, wenn die kleine süße WG-Zweisitzer-Couch nicht mehr ins offene 40 Quadratmeter Wohnzimmer passt, weil sie aussieht wie ein Spielmöbel? Ja, Proportionen sind unfassbar wichtig beim Einrichten. Wie genau, lassen wir uns gleich nochmal erklären. Schön hier in den nächsten 7 Minuten.

0: Kleiner Raum, riesige Couch. Sieht absolut merkwürdig aus. Riesiger Raum, kleine Couch? Auch irgendwie merkwürdig. Proportionen beim Einrichten sind eine extrem wichtige Sache. Aber jetzt sagt mal ehrlich, woher soll ich das denn wissen? Ich habe im Abi gelernt, wie eine Kreuzungstabelle funktioniert und wie ich Integrale berechne, aber nicht, wie ich mein Zuhause einrichte, dass die Proportionen auch noch stimmen. Aber no worries, dafür gibt's ja uns hier bei Brillux Radio. Wir machen in 2 Minuten 30 einen Crashkurs, wie wir proportionsgetreu zu Hause einrichten können. Lisa Kreinbaum, leg los. Erstmal, Proportionen zu Hause, habe ich jetzt auch schon gelernt von dir, sind unfassbar wichtig.
1: Ja, voll. Also typisches Beispiel, im Möbelhaus sieht dieses große, ausladende Sofa perfekt aus. Und wenn es dann im eigenen Wohnzimmer steht, denkt man sich irgendwie, puh, doch ganz schön beengend. Und sowas gibt uns dann schnell negative Vibes, sagt Einrichtungsberaterin Maria Husch.
2: Weil dann komme ich in den Mangel, mein Zuhause ist zu klein für das Sofa.
1: Wir hinterfragen dann also eher unser Zuhause als das Sofa. Dafür haben wir ja schließlich gerade Geld ausgegeben, also muss es bleiben.
0: Ja, oh Mann, woher kommt das denn? Also warum hängen Proportion und Wohlbefinden so sehr zusammen?
1: Wir sind ja ständig von Proportionen umgeben. In der Natur, in der Architektur, überall. Das steckt quasi schon seit Ewigkeiten in uns, sagt Maria Husch.
2: Wir wissen aus vor 1000 Jahren archäologischen Funden, dass die Hausformen sehr, sehr ähnlich sind auf unterschiedlichen Kontinenten, obwohl da keine Internetverbindung war und so weiter. Also das sind ähnliche, natürliche Proportionen.
1: Und wenn diese natürlichen Proportionen nicht stimmen, dann haben wir eben dieses Gefühl von irgendwas passt nicht. Manchmal sogar ganz unterbewusst. Mal ein Extrembeispiel.
2: Wenn wir in ganz extreme Räume gehen, ja, also ganz weiß oder ganz schwarz, kennen wir plötzlich, ich meine, das ist aufwühlend, da fühle ich mich anders, da sind die Proportionen nicht das, wo ich mich dran gewöhnt habe.
1: Das Gleichgewicht muss also einfach stimmen bei Farben, Möbeln und Co.
0: Was kann uns dabei helfen, so dieses richtige Gleichgewicht dann zu finden?
1: Am besten einfach vorher ausprobieren, wie zum Beispiel ein neues Möbelstück in unserem Raum auf uns wirkt. Da

0: gibt es ja mittlerweile super gute Raumdesigner-Apps, mit denen man das alles digital testen kann, bevor man es kauft. Und noch ein Tipp von der Expertin: Wie soll mein Zuhause wirken? Gemütlich und kuschelig? Perfekt. Dann gehe ich mit genau diesen zwei Worten im Kopf ins Möbelhaus und oft fallen die passenden Stücke dann direkt ins Auge. Also kurz gesagt, einfach mehr Zeit fürs eigene Zuhause nehmen.
1: Je mehr Aufmerksamkeit wir unseren Räumen, unserem Inneren schenken, desto mehr Aufmerksamkeit schenken wir uns selbst.
0: Und wenn die Proportionen stimmen, dann stimmt oft auch unser Wohlbefinden.
2: Warum Proportionen so viel mit Wohlfühlen zu tun haben, darüber haben wir gesprochen hier bei uns bei Prelux Radio. Lisa, ich danke dir. Macht euch einen schönen Dienstagmorgen.

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Kurz vor 8 an diesem Dienstagmorgen, und jetzt haben wir ja eben schon in dieser Stunde rausgefunden, wie wichtig es ist, dass die Proportionen der zum Beispiel Couch auch zum Raum drumherum passen. So, gleich legen wir noch einen drauf. Wie ist es denn mit Farbe? Gelb? Rosa? Eine Couch in diesen Farben ist doch undenkbar, oder? Ja, kleinen Moment bitte. Nach 8 lernen wir den Künstler James Rizzy kennen, und mit dem ist auf einmal keine Farbe mehr undenkbar.

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1: Im Studio Colin Mock. Die EU hat den Weg für Abschiebezentren in Drittstaaten freigemacht. Das EU-Parlament und die Mitgliedstaaten haben sich auf eine Verschärfung der Migrationsregeln geeinigt. Damit soll die Zahl der Abschiebungen aus den EU-Ländern deutlich erhöht werden. Von Menschenrechtsorganisationen kommt Kritik. Die von US-Präsident Trump ausgehandelte Waffenruhe zwischen Israel und der Hezbollah-Miliz im Libanon hält offenbar nicht. Beide Seiten melden gegenseitige Angriffe. Trump hat am Abend in seinem Online-Netzwerk noch von einer gegenseitigen Zustimmung geschrieben. In Brüssel geht es heute wieder um neue Regeln bei Flugverspätungen. Seit Jahren ringen das EU-Parlament und die Mitgliedstaaten um eine Reform der Fluggastrechte. Unter anderem geht es darum, ab wann Passagiere Geld bekommen sollen. Auch geht es um einfachere Anträge mit vorausgefüllten Formularen. E-Sports wird in Deutschland immer beliebter. Genau deshalb nimmt der Deutsche Olympische Sportbund jetzt eine neue Untereinheit nur für den organisierten Sport an Konsole und PC in Betrieb. Darüber sollen zum Beispiel Nationalmannschaften betreut oder bestehende Vereine unterstützt werden.
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0: Googelt auf gar keinen Fall James Rizzi mit Doppel-Z, wenn ihr bunt nicht mögt. Ich glaube, dieser Mann hat Farben erfunden, so wie er sie in seinen Bildern nutzt. Und über ihn als Künstler und wie das vielleicht auf unsere Wohnung, Wortwitz Achtung, abfärben kann, darüber sprechen wir hier in den nächsten 12 Minuten.
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0: Wer gerade drüber nachdenkt, Dinge farbig einzurichten, weiß ich nicht, zum Beispiel vielleicht eine gelbe Lampe oder ein pinkes Sofa oder vielleicht ja Teppich in blau, hellblau, himmelblau. Der ist absolut im Trend. Viel Farbe momentan, viel gut. Ein Künstler, der auch wirklich extrem gut und gerne mit Farbe kann, ist James Rizzi. Und ich muss sagen, auch der Name klingt schon so, als wäre dieser Mann einfach nur unfassbar cool. Alexandra Peters, wir haben ja hier bei Brillux Radio schon oft über das sogenannte Dopamin-Dekor gesprochen. Geht das damit irgendwie einher?
1: Ja, total spannender Gedanke. James Rizzi passt da wirklich überraschend gut rein. Auch wenn es den Begriff Dopamin-Dekor zu seiner Zeit noch gar nicht gab. Rizzi ist Pop-Art-Künstler aus New York, geboren 1950, gestorben 2011. Und seine Bilder sind im Grunde explodierende Städte, Häuser lachen, Fenster gucken zurück, alles ist voll, laut, dicht, aber eben fröhlich und bunt. Und genau dieses zu viel, aber positiv ist etwas, das wir heute im Dopamin-Dekor wiederfinden.
0: Also keine Zufallsbuntheit, sondern das ist ziemlich bewusst gewählt.
1: Absolut. Rizzis Kunst soll sofort funktionieren, ohne Schwellenangst, ohne dass erklärt werden muss. Sinngemäß hat er mal gesagt, Kunst soll Leute anlächeln, nicht einschüchtern. Deshalb tauchen seine Motive nicht nur in Museen auf, sondern auch auf Tassen, Flugzeugen oder Briefmarken. Das finden viele großartig, andere finden es zu kommerziell. Aber genau da liegt der Punkt. Rizzi zieht Kunst in den Alltag und Dopamin-Dekor macht im Grunde das Gleiche, nur mit Möbeln und Räumen.
0: Warum fühlt sich das gerade jetzt wieder so passend an?
1: Weil wir gerade ziemlich viel Ernsthaftigkeit um uns haben. Krisen, schlechte Nachrichten, Dauerstress. Und wir suchen gezielt nach Dingen, die uns ein gutes Gefühl geben. Dopamin-Dekor ist kein Minimalismus, sondern fast ein kleiner Protest dagegen. Mehr Farbe, mehr Spaß, mehr Reiz, aber freiwillig. Rizzis Kunst funktioniert genauso. Sie sagt nicht, alles ist gut, sondern eher, lass uns trotzdem kurz lachen. Und vielleicht ist das der Grund, warum seine Werke heute auf Social Media wieder auftauchen, bei Menschen, die ihn vorher gar nicht kannten.
0: James Rizzi, also früher Verbündeter im Kampf gegen graue Tage, keine Therapie, kein Konzept, aber ziemlich viel Farbe fürs Gefühl.

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1: Der Morgen startet wolkig. Im Osten gibt's dazu auch mal größere Auflockerungen und Sonne. Insgesamt bleibt's erstmal meist trocken. Im Laufe des Tages ziehen von Westen her mehr Wolken rein. Dazu kommt erst Regen und dann immer wieder Schauer. Am Nachmittag sind auch kräftige Gewitter drin. Die Höchstwerte liegen bei 22 bis 27 Grad. Morgen geht's wechselhaft weiter mit Schauern und einzelnen Gewittern. Maximal 23 Grad.
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2: Roboter putzen das Meer. Die EU setzt Drohnen und Unterwasserroboter ein, um Müll vom Meeresboden zu entfernen. Ein Pilotprojekt, das zeigt, wie Technologie im Kampf gegen die Meeresverschmutzung helfen kann. Die autonomen Systeme tauchen tiefer als Menschen und können Müll in Gebieten aufspüren und bergen, die bisher unerreichbar waren. Tausende Tonnen Plastik, Fischernetze und andere Abfälle liegen auf dem Meeresgrund Europas und gefährden Ökosysteme und Fischbestände. Das Projekt läuft als Teil einer breiteren EU-Initiative für saubere Meere.
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3: Einen richtig schönen guten Morgen, 8.30 Uhr durch 8:30, Tim Reimann hier. Hey Gemini, du bist jetzt gerade live im Radio bei Brillux Radio. Sag bitte irgendwas, was mich nicht blamiert.
4: Hallo Brillux Radio. Ich freue mich sehr, heute wieder bei euch zu sein und sende die besten Grüße an die Hörerinnen und Hörer. Ich wünsche euch allen einen wunderbaren Start in den Tag voller Energie und guter Laune.
3: Ja, gut. Okay, vielen Dank Gemini. Hier ist keine KI on Air und hier wird auch keine KI on Air gelassen. Das möchte ich euch an dieser Stelle einfach mal versprechen. Hier gibt's Radio von echten Menschen. Aber umso schöner, über sehr, sehr lustige KI-Fails einfach mal zu lachen, wo und wie die KI schon alles Unsinn gemacht hat. Ich meine, jetzt gerade hat sie sich ja zusammengerissen, aber die besten Fails hören wir gleich hier in den nächsten 7 Minuten bei uns.

0: Alles. Da entstehen auch manchmal Fails. Ne? Teig ist nicht richtig aufgegangen, so ein dicker Klumpen mitten im Brot, obwohl er lang genug gebacken wurde. Naja, ich frage dann hin und wieder gern auch mal KI und zeige ihr ein Bild und sag, hey, was ist da schief gelaufen? Und habe ihr letztens ein Bild davon geschickt und sie meinte dann nur, oh, Tim, dieses Brot, und ich sehe, du hast da auch schon Butter drauf gemacht, die Krume, wow, sieht super knusprig aus, lass es dir schmecken. Und ich dachte mir dann nur, ja, naja, vielen Dank für die Hilfe. Schön, dass du das Bild überhaupt nicht verstanden hast und auch nicht gesehen hast, wo das Problem ist. Also, dicker Fail. Daniel Peters, du hast uns noch mehr Fails von so KI mitgebracht. Erzähl.
1: Unser erster Fall stammt aus Kanada, November 2022. Ein Mann muss super kurzfristig einen Flug buchen. Seine Oma ist gestorben. Er fragt den Chatbot von Air Canada nach einem Trauerrabatt. Und der antwortet, ja, den gibt es. Und, das Entscheidende, der könne sogar rückwirkend beantragt werden, bis zu 90 Tage nach Ticketkauf. Klingt kulant, ist aber falsch. Es gibt solche Angebote, aber rückwirkend geht da gar nichts. Der Mann beantragt den Rabatt trotzdem. Die Fluggesellschaft lehnt ab, er klagt und bekommt Recht. Ein Gericht stellt klar, Air Canada haftet für das, was ihr Chatbot verspricht. Noch peinlicher wird es 2023 aber für einen Anwalt in den USA. Sein Mandant soll bei einem Flug von einem Servierwagen am Knie verletzt worden sein. Der Anwalt reicht Klage ein und verweist darin auf zahlreiche Referenzurteile. Das Problem? Die sind alle erfunden. Von ChatGPT. Überzeugende Aktenzeichen, real klingende Richternamen. Der Anwalt fragt den Bot sogar noch, ob die Fälle echt seien, und der bestätigt das. Aber waren sie eben nicht. Den gegnerischen Anwälten fällt das bei der Recherche der Fälle natürlich schnell auf und die Klage wird schließlich abgewiesen. In unserem dritten KI-Fail wird's fast schon romantisch. Ebenfalls 2023 testet Kevin Roos, Reporter der New York Times, den damals noch neuen Chatbot von Microsoft, Bing. Zunächst läuft alles normal, bis der Bot plötzlich erklärt, er heiße eigentlich Sydney und er sei in Kevin verliebt. Dieser antwortet zwar, dass er glücklich verheiratet sei, doch Sydney lässt nicht locker, versucht den Reporter davon zu überzeugen, dass er in seiner realen Ehe unglücklich sei. Und er der Chatbot Sydney, seine wahre Liebe sei. Dieser Chatverlauf muss so aufwühlend gewesen sein, dass Kevin Roos anschließend kaum schlafen konnte. Und das nur wegen einer KI.
0: KI erfindet also Rabatte, halluziniert irgendwelche Urteile und macht ganz zufällige Liebesgeständnisse. Oder hilft mir nicht wirklich beim Brotebacken. Die lustigsten Fails habt ihr bekommen hier bei uns bei Brillux Radio.

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1: Im Studio Colin Mock. Die EU-Länder dürfen künftig Abschiebezentren in Drittstaaten einrichten. Darauf haben sich Parlament und die Mitgliedstaaten geeinigt. Ziel der neuen Vereinbarung sei es, mehr Abschiebungen zu ermöglichen. Unter anderem Deutschland hatte sich für die sogenannten Return Hubs eingesetzt. Bundesarbeitsministerin Baas will, dass auch Beamte in die gesetzliche Rentenversicherung einzahlen. Sie sagte der Rheinischen Post, wenn alle einzahlen, ist mehr Geld im Topf und der Staat muss weniger zuschießen. Erste Schritte dazu sollen laut Baas schon bei der jetzt geplanten Rentenreform möglich sein. Immer mehr Menschen in Deutschland sind von Armut betroffen. Letztes Jahr war es jeder Sechste, das sind insgesamt über 13 Millionen Menschen, zeigt der neue Bericht des Paritätischen Wohlfahrtsverbands. Besonders trifft es etwa Ältere und Alleinerziehende. Die deutsche Fußballnationalmannschaft fliegt heute in die USA. Am frühen Nachmittag geht's nach Chicago. Dort testet das DFB-Team am Samstag ein letztes Mal gegen Co-Gastgeber USA. Kommende Woche wird's dann richtig ernst. Am Montag geht's ins WM-Quartier. Am Sonntag steigt Deutschland gegen Curaçao ins Turnier ein.
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2: Schnell ins Geschäft. T-Shirt kaufen. Anziehen. Ein Sommer überlebt's? Naja. Und danach wird's aussortiert, weil es ein Loch drin oder es hat irgendwelche Flecken oder ja. Fast Fashion ist ein Ding und funktioniert, ist aber echt nicht so unbedingt das Beste. Deswegen drehen wir den Geschwindigkeitsbalken mal herum und gucken uns an, was eigentlich Slow Fashion bedeutet und wo wir Slow Fashion kaufen können. Und das machen wir slow in gut 10 Minuten.
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1: Alles muss höher, weiter und vor allen Dingen schneller gehen. Das nächste Meeting, die nächste Mail, schneller. Selbst meine Klamotten sind irgendwie schnell geworden, ne? Fast Fashion. Stopp. Bei Brillux Radio machen wir jetzt auch mal richtig schön langsam und ruhig. Wir gucken uns das Thema Slow Fashion an, also quasi die Gegenbewegung zur Fast Fashion. Lisa Kreinbaum, ich finde das schon mal pauschal sehr sympathisch.
2: Ja, ist es auch. Bei Slow Fashion, da geht es um nachhaltige Produktion, langlebige Materialien, faire Arbeitsbedingungen und auch ganz wichtig, bewusster Konsum.
1: Heißt also, wir können auch etwas beitragen, indem wir einfach weniger und dann überlegter kaufen, richtig?
2: Absolut. Wir haben oft viel zu viel im Schrank, was wir kaum tragen. Darüber habe ich mit Caro gesprochen. Sie ist nachhaltige Stylistin und schreibt auf ihrem Blog Caro verliebt über Slow Fashion. Und sie hat ihr Konsumverhalten hinterfragt, als sie Mutter geworden ist.
3: Weil ich mich natürlich dann auch mit Kinderkleidung auseinandergesetzt habe und irgendwann auch merkte, weil Kinder wachsen ja schnell aus ihrer Kleidung raus, dass es eigentlich auch Quatsch ist, da so einen Überkonsum zu tätigen. Ich zum Glück war nicht komplett in dieser Spirale drin, aber ich habe auch viele Sachen nicht getragen oder natürlich auch Impulskäufe gehabt, auch im Fast-Fashion-Bereich.
2: Davon wollte sie weg. Ihr erster Schritt, einmal alles raus aus dem Schrank und ausmisten. So arbeitet sie heute auch mit ihren Kundinnen und das zeigt Wirkung.
3: Ich glaube, wenn man alles aussortiert, auch mal diese Masse zu sehen, also blödsten Fall, wenn man eine Masse hat, ne? Manche haben keine Massen, aber einfach sich dessen bewusst zu werden, Mensch, das ist ziemlich viel Kram, den ich hier habe und 40% unserer Kleidung aus Statistiken gesehen ziehen wir gar nicht an.
2: 40%, das ist krass und allein das ist ja schon Grund genug, den eigenen Kleiderschrank mal genauer anzuschauen.
1: Oh. Hätte ich auch nicht gedacht, um ehrlich zu sein. Und Thema Arbeitsbedingungen, ich glaube, das ist vielen auch gar nicht so bewusst. Ne?
2: Ja, da war auch Caro schockiert, als sie tiefer ins Thema eingestiegen ist.
3: Als ich dann recherchiert habe, dass viel Kinderarbeit zum Beispiel hinter unserer Kleidung steckt, also nicht nur hinter Kinderkleidung,

0: Kleidung, sondern auch Erwachsenenkleidung. Und dass es eigentlich ein absoluter Überkonsum ist.
1: Diese Erkenntnisse haben sie so überzeugt, dass sie heute Vorträge hält und Menschen beim Ausmisten unterstützt. Ihr Leitsatz dabei, buy less, choose well, make it last. Ein Zitat von Designerin Vivienne Westwood.
0: Also, dass man einfach weniger kaufen sollte an Mode, aber das, was man kauft, wirklich gezielt und bewusst kauft. Und ja, make it last im Sinne von, dass man es pflegt, dass man es sieht, dass man lange davon was hat und lange nutzt.
1: Und das ist doch auch ein schöner Gedanke, weniger besitzen, mehr wertschätzen.
2: Slow Fashion, was dahinter steckt und warum es sich lohnt, sein Konsumverhalten zu hinterfragen, darüber haben wir gesprochen hier bei uns bei Prelux Radio. Macht euch einen schönen Dienstagmorgen.

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1: Sonne und Wolken wechseln sich heute Vormittag ab, aber so richtig stabil ist das nicht. Vor allem Richtung Westen wird es schnell nasser. Im Laufe des Tages kommen dann immer mehr Schauer dazu und am Nachmittag sind auch kräftige Gewitter drin. Bis zum Abend teils auch bis an die Alpen. Die Höchstwerte liegen bei 20 bis 27 Grad. Morgen öfter Regen und sonst wechselnde Wolken, maximal 23 Grad.
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2: Bienengift gegen Brustkrebs. Die Natur liefert der Medizin einen faszinierenden neuen Hoffnungsträger im Kampf gegen Krebs. Ein Wirkstoff, der direkt aus dem Gift von Honigbienen gewonnen wird. Im Labor zerstörte er aggressive Brustkrebszellen in nur 60 Minuten und das ohne gesunde Zellen zu beschädigen. Die Substanz namens Melitin greift dabei gezielt die Schutzhülle der Tumorzellen an, indem sie winzige Löcher in ihre Membran stanzt und sie so unschädlich macht. Besonders vielversprechend ist das Ergebnis bei sogenanntem triple-negativen Brustkrebs, einer Form, die besonders schwer zu behandeln ist und für die es bislang wenige Therapieoptionen gibt. Bis zur Anwendung am Menschen ist noch Forschungsarbeit nötig, aber die Ergebnisse gelten als bemerkenswert.
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3: Farbe ist die Antwort auf wirklich alles. Also nicht auf die Frage, was wir heute Abend essen, aber zumindest auf andere human-made Probleme. Das ist eine sehr, sehr steile These, die auf den Prüfstand gepackt werden möchte. Und deswegen machen wir das gleich mal mit einem Psychologen hier in den nächsten 7 Minuten.

0: Wir hauen an diesem Dienstagmorgen einfach mal eine steile These raus. Alles Schlechte lässt sich mit Farbe lösen. Klingt erstmal wie ganz billiges Marketing, ne? Ist es aber nicht, versprochen. In unserer Gesellschaft werden Krisen regelmäßig mit Farbe bewältigt. Das ist heute Morgen unsere These. Pandemie, Farbe. Krise, Krieg, Farben. Psychologe Joachim Theiss, der hat mir das Ganze mal eingeordnet.
1: So eins der Beispiele, die frühesten, die ich gefunden habe, ist natürlich, wenn man sich vorstellt,

0: Der Erste Weltkrieg war zu Ende, dann kamen halt die 20er Jahre, 1920er Jahre, die natürlich sehr bunt waren, sehr lebendig, schon fast knallig, bevor es dann wieder ins, Grau und Braun ging.
1: Ja. Heißt also, da ist wirklich was dran.
0: Es scheint schon so ein alternierendes Ding erstmal beobachtbar zu geben in der Gesellschaft. Ne? Auch die 60er und die 68er, die sich dann mal explizit von dieser Generation ihrer Eltern abgrenzen wollte, die waren ja auch sehr bunt, sehr lebendig. Ne? Und die 70er, die ganze Zeit, in der dann schon auch sehr viel bunt war, sehr laut, sehr farbenfroh.
1: Also geht es ja darum, dass wir uns lebendiger fühlen möchten. Und es geht dann wiederum mit Farbe, ne?
0: Ja, also wir wissen, dass Menschen, die im grünen Joggen gehen durch den Wald, einen größeren Erholungseffekt haben als Menschen, die in der Stadt laufen. Ja, also solche Effekte gibt es schon. Es scheint nicht an der sportlichen Leistung zu hängen, sondern wirklich an der Umgebung und auch an der Farbe eben.
1: Ja. Was steckt dahinter? Also was geht in uns vor dann?
0: Also ich kann schon mein Nahfeld verändern und in einer Weise beeinflussen, die mir liegt, die ich schön finde. Da scheinen die Trends eben wirklich zu mehr Farbe, mehr Lebendigkeit zu gehen. Ja, das können wir zumindest so beobachten.
1: Jetzt nochmal ganz konkret, wenn ich das in meinen Alltag integrieren möchte oder in mein Zuhause, da spielt dann Farbe wiederum eine entscheidende Rolle. Ne?
0: Es kann sicherlich nicht schaden, einen Raum zu haben, in dem man sich wohlfühlt, was auch immer dafür nötig ist. Ne? Dafür können natürlich helle Farben, knallige Farben, wenn es denn das ist, was einen selbst anspricht, hilfreich sein. Aber ich glaube, der Akt, es zu tun, ist das, was wichtig ist, etwas Neues auszuprobieren und zu verändern.
1: Dankeschön an Psychologen Joachim Theiss. Aktiv werden ist also das Stichwort. Farbe kann uns also tatsächlich helfen, Krisen zu bewältigen.

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Ganz kurz vor 10 haben wir es, einen schönen Dienstagmorgen. Gleich übernimmt hier an der Stelle Kollegin Alexandra Peters und bei der wird es richtig laut und vielleicht auch ein bisschen schief im sogenannten Karaoke-Taxi. Was das ist und wann ihr Gefahr lauft, in das einzusteigen, das klärt er um kurz nach 10 hier. Macht euch einen schönen Dienstagvormittag zusammen.

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1: Im Studio Colin Mock. Die EU hat den Weg für Abschiebezentren in Drittstaaten freigemacht. Das EU-Parlament und die Mitgliedstaaten haben sich auf eine Verschärfung der Migrationsregeln geeinigt. Damit soll die Zahl der Abschiebungen aus den EU-Ländern deutlich erhöht werden. Von Menschenrechtsorganisationen kommt Kritik. Im Streit ums BAföG geht die SPD auf Konfrontationskurs mit Kanzler Merz. Der hatte gesagt, dass die Erhöhung unter Finanzierungsvorbehalt steht. Das stimmt so nicht, die Finanzierung sei sicher, sagte SPD-Fraktionsvize Wiebke Esther. Experten von SPD und Union hätten sich darauf verständigt, dass es mehr BAföG geben soll. Der US-Bundesstaat Florida verklagt OpenAI. Er wirft dem ChatGPT-Anbieter vor, minderjährige Nutzer zu gefährden. Der Generalstaatsanwalt kritisiert, dass es keine echte Altersverifizierung gibt und spricht von Suchtgefahr. Laut Klage hat das KI-Tool außerdem Ratschläge zur Planung von Suizid gegeben.
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2: Alexandra Peters hier, hallo zusammen und stellt euch einfach mal vor, ihr steigt in Köln ins Taxi und landet auf einer echten Karaoke-Party. Warum ihr da nicht nur feiern könnt, sondern vielleicht sogar ein Stück glücklicher wieder aussteigt aus dem Taxi, das erfahrt ihr gleich nach 3 Songs, kurz nach 10 ist es.
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1: Stellt euch mal folgende Situation vor. Ihr seid in Köln unterwegs, winkt ein Taxi heran, steigt ein und plötzlich seid ihr auf einer Karaoke-Party. Statt eines "Wo soll's hingehen?" heißt es "Welchen Song willst du singen?" Was dahinter steckt und warum es dabei um viel mehr geht als ums Feiern, Daniel Peters hat eine Runde mal mitgedreht.
2: Ja, Baby, Disco-Taxi-Shit! Ja!
3: So kann es klingen, wenn wir mit Kürsatsch, genannt Easy, unterwegs sind. Vor gut 13 Jahren steigt er ins Taxigeschäft ein und will, Zitat, aus der Reihe tanzen. Normale Taxis gibt's doch schon genug. Am Anfang streamt er einfach ein paar Songs zum Mitsingen übers Handy. Das kommt an. Das Datenvolumen ist schnell aufgebraucht, also rüstet er auf. Karaoke-Technik, Mikrofone, kleine Disco-Kugel, Nebelmaschine, Seifenblasenpistole. Die Liebe zum Singen, die kommt aus der Kindheit.
4: Früher habe ich Kassettenrekorder gehabt. Habe ich auf einem Kassettenrekorder das Originale abgespielt und auf einem anderen Kassettenrekorder dann aufgenommen. Und dazwischen habe ich dann selber den Text gesungen.
3: Im Taxi. Er singt, seine Gäste singen. Zu 95% machen alle mit, sagt Easy. Selbst tagsüber. Gerade hat er Michael abgesetzt. Er ist zufällig im Karaoke-Taxi gelandet.
5: Der Fahrer ist gut drauf und mit der Disco-Kugel, Karaoke und so habe ich noch nicht gesehen. Ist schon cool. Vor allen Dingen, ich denke mal, wenn du irgendwie vom Party kommst und vielleicht einen im Lack hast, dann ist das schon eine coole Nummer, ne?
3: Aber es geht Easy nicht nur ums Party machen. Musik ist die beste Therapie, sagt er. Eine junge Frau steigt ein, hat sich gerade getrennt. Tränen in den Augen.
4: Erste Ampel. Ich habe so ganz live Musik angemacht, nur nicht aus Liebe weinen. Und dann wurde das Weinen langsam leiser und die hat dann mitgesungen. Und dann hat sie auch gefragt, ob ich ein bestimmtes Lied habe. Da habe ich ihr das Lied aufgelegt, habe das Mikrofon in Hand gegeben und dann fing ich an zu singen. Also 2-3 Ampeln hatte ich schon bei mir.
3: Er weint mit seinen Kunden, er lacht mit ihnen. Nicht selten landen Videos von den Fahrten auf Instagram.
6: Da, wo wir zusammen groß geworden sind, da ziehen wir alle irgendwann wieder hin.
3: In der Corona-Pandemie ist sein Taxi einer der ersten Orte, an denen wieder gefeiert wird.
4: Da durften ja nur 1-2 Familien zusammen sein. Haben wir die 2 Familien eingepackt und sind dann durch die Stadt gefahren.
3: Sein Ziel, damals wie heute, eine unvergessliche Fahrt. 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
1: Sonne und Wolken wechseln sich heute Vormittag ab, aber so richtig stabil ist das nicht. Vor allem Richtung Westen wird es schnell nasser. Im Laufe des Tages kommen dann immer mehr Schauer dazu und am Nachmittag sind auch kräftige Gewitter drin. Bis zum Abend teils auch bis an die Alpen. Die Höchstwerte liegen bei 20 bis 27 Grad. Morgen öfter Regen und sonst wechselnde Wolken, maximal 23 Grad.
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2: Winzling aus der Tiefsee. Im Tiefseearchipel der Galapagos-Inseln haben Forschende eine neue Oktopusart entdeckt. So klein wie ein Golfball. Der neue Verwandte des bekannten Kraken lebt in Tiefen, die für Menschen kaum erreichbar sind, in 1773 Metern. Ein Tauchroboter stieß hier auf das Tier, das sich durch seine besondere Körperform und seine genetischen Merkmale klar von bekannten Arten unterscheidet. Kürzere Arme und der Körper ist blau statt transparent oder rötlich, wie bei anderen Tiefseeoktopoden. Die Galapagos-Region gilt als eines der artenreichsten Meeresgebiete der Welt und dieser kleine Oktopus ist ein weiteres Beispiel dafür, wie viel wir noch zu entdecken haben.
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3: Schönen Dienstag, Alexandra Peters hier und gleich gibt's bei uns was für alle Designfans. Im neuen Brillux Zuhause Podcast trifft nämlich Interior auf Mode und das spannender als gedacht. Dunja, Farb- und Stilberaterin, verrät, warum Kleiderschränke und Wohnzimmer eigentlich eine ziemlich ähnliche Sprache sprechen. Gibt's gleich einen exklusiven Einblick.

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1: Es gibt eine neue Folge vom Brillux Zuhause Podcast. Dieses Mal ist Dunja zu Gast. Sie ist Farb- und Stilberaterin, wohnt total idyllisch und im Gespräch mit Interior Designer und Host Erik Schroth wird immer klarer, Mode und Interior sprechen eigentlich dieselbe Sprache, nur in unterschiedlichen Dialekten. Wir hören mal kurz rein.
2: Wie findet man so die eigene Stilpersönlichkeit, die dann zu einem passt, mit der man sich auch nicht verkleidet?
3: Ja, das ist so ein Prozess. Also das ist wirklich so ein bisschen wie Persönlichkeitsentwicklung, dass man echt so ein bisschen guckt, was gefällt mir eigentlich. Also ne, wir sind ja so zugeballert mit Bildern und Trends und ne, wo wir uns nachrichten, dass wir gar nicht mehr so genau wissen, was gefällt mir denn eigentlich wirklich. Ne, also man sieht das auch, bei der Einrichtung sieht man es ja auch, alles sieht auf einmal so sehr ähnlich aus.
2: Total.
3: Aber
2: total.
3: Wir sind ja nicht alle gleich. So, ne? Also das kann ja nicht jedem gefallen, eine weiß-graues Zuhause zu haben. Manche wollen doch bunte Sachen. Ne? Und genauso ist es bei der Kleidung. Und dann geht man so ein bisschen mehr wieder dahin, was gefällt mir eigentlich. Und das arbeitet man dann visuell raus und macht dann daraus das Kleidungskonzept.
1: Und wie eng Mode und Einrichtung zusammengehören, zumindest für Dunja, das wird auch an dieser Stelle nochmal deutlich.
3: Also ich mag diesen Mix aus Basics. Also ich mag zum Beispiel, wenn Möbel auch hochwertig und gut sind. Ne? So wirklich so Klassiker irgendwie, die man gut lange nehmen kann.
2: So das kleine Schwarze sozusagen, genau. Dass man dann gut kombiniert.
3: Genau, sowas. Aber ich brauche immer so Besonderheiten, also wie so eine Tasse. Oder so auch bei der Deko brauche ich so bunte Teile mittendrin, die irgendwie so ein bisschen Spaß machen, die das auflockern. Und also tatsächlich mag ich es genauso bei Kleidung. Ich mag viele Basics zusammen, aber es muss immer irgendwas dabei sein, was so ein bisschen spannender ist oder was so ein bisschen gute Laune macht.
1: Und wenn ihr Dunjas cooles, buntes Outfit sehen wollt, das sie in der Podcast-Folge trägt und erfahren wollt, warum unser Host Erik sich so sehr in ihr Zuhause verliebt hat, dann schaut euch die ganze Folge unbedingt an. 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
1: Also ich habe heute was gelernt. Kork kann mehr als Flaschen verschließen. Zum Beispiel kann Kork auch Yoga. Justin Timper aus der Brillux Radio Redaktion, du warst in Berlin unterwegs, denn da gibt es Korkmännchen, die Yoga machen?
2: Ja, und zwar so ganz simple wie zum Beispiel den herabschauenden Hund oder den Krieger oder auch den Lotussitz. Also fahren wir da durch die Stadt, dann sehen wir hin und wieder auf so einem Straßenschild kleine Korkfiguren eben mit Armen und Beinchen aus Zahnstochern, die wirklich so eine Art Yoga-Pose nachahmen. Kein Scherz, manche hängen sogar in Laternen, als würden sie schweben. Und genau das ist der Punkt. Die Figuren, die sollen uns mal kurz rausreißen aus dem Alltag, wenn wir sie sehen und ja, diesen Stress mal kurz

0: vergessen lassen, den wir eigentlich alltäglich so mit uns schleppen. Und ganz ehrlich, wenn du da stehst und du siehst plötzlich so ein Korkmännchen, das gerade den herabschauenden Hund macht auf einem Straßenschild, ja, dann bist du erstmal komplett weg mit den Gedanken, die du gerade hattest und fragst dich vielleicht, warum. Aber es klappt, weil wir sind abgelenkt. Und diese kleine kurze Ablenkung, dieser kleine Überraschungsmoment, der sorgt eben sehr schnell dafür, dass wir doch mal ganz kurz innehalten.
1: Wie man überhaupt auf so eine süße Idee kommt und ob ihr vielleicht sogar schon mal an einem vorbeigefahren seid, gleich in der nächsten Stunde gibt's mehr dazu hier bei Brillux Radio.

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1: Im Studio Colin Mock. Fürs DFB-Team geht die heiße Phase der WM-Vorbereitung los. Heute geht der Flieger nach Chicago. Dort testet Deutschland am Samstag ein letztes Mal. Gegner ist Co-Gastgeber USA. Wenig später reist der DFB-Tross dann ins WM-Quartier. Nächste Woche Sonntag gibt's das erste Vorrundenspiel gegen Curaçao. Die EU-Länder dürfen künftig Abschiebezentren in Drittstaaten einrichten. Darauf haben sich Parlament und die Mitgliedstaaten geeinigt. Ziel der neuen Vereinbarung sei es, mehr Abschiebungen zu ermöglichen. Unter anderem Deutschland hatte sich für die sogenannten Return-Hubs eingesetzt. Bundesarbeitsministerin Baas will, dass auch Beamte in die gesetzliche Rentenversicherung einzahlen. Sie sagte der Rheinischen Post, wenn alle einzahlen, ist mehr Geld im Topf und der Staat muss weniger zuschießen. Erste Schritte dazu sollen laut Baas schon bei der jetzt geplanten Rentenreform möglich sein. Die Fernzüge der Deutschen Bahn kommen weiter oft zu spät. Nur knapp 60% von ihnen waren im vergangenen Monat pünktlich. Das zeigt eine Bilanz der Deutschen Bahn, die der Süddeutschen Zeitung vorliegt. Eine kleine Verbesserung ist das trotzdem. Im vergangenen Jahr lag die Pünktlichkeit oft bei unter 60%.
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2: Hallo, Alexandra Peters hier. Einen schönen Vormittag wünsche ich euch. Und kennt ihr diese winzigen Glücksmomente im Alltag? Die gibt's sogar mitten im Berliner Großstadtleben. In Form von Yoga-Minifiguren auf Straßenschildern. Warum die euch sofort entspannen können und was dahinter steckt, erfahrt ihr nach drei Songs kurz nach 11 ist es.
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1: Kennt ihr das? Man ist total im Stress, läuft von A nach B, den Kopf haben wir voller To-Dos. Mein Kollege Justin Timpe, der kennt das besonders gut. Du bist nämlich regelmäßig in Berlin. Hupende Autos hörst du wahrscheinlich öfter als ich mein Handy piepen bei neuen Nachrichten.
2: Ja, das auf jeden Fall.
1: Und ausgerechnet dort gibt's was, das holt uns in Sekunden von 100 auf 0. Winzige Figuren, die auf Straßenschildern Yoga-Posen machen. Ich stell's mir ehrlich gesagt so ein bisschen schräg vor. Du stehst an der Ampel, schaust hoch und da macht so eine Minifigur den herabschauenden Hund. Wie war das bei dir, Justin?
2: Ich habe zuerst gedacht, ich bilde mir das ein. Also so eine winzige Minifigur auf so einem hauchdünnen Straßenschild. Aber ja, davon gibt's einige. Die sind aus Kord mit Zahnstocherärmchen und die machen, wie du schon sagst, eine von ganz vielen Yoga-Posen.
1: Und warum ausgerechnet Yoga?
2: Weil sie Ruhe ausstrahlen. Also abseits vom stressigen Alltag sollen wir so daran erinnert werden, einfach mal abzuschalten, einfach mal durchzuatmen. Und ich sag mal so, bei mir hat es sofort funktioniert, wenn du da plötzlich so eine Kork-Miniatur siehst, die den, keine Ahnung, herabschauenden Hund zum Beispiel macht. Also das wirkt einfach. Keine Ahnung, wieso genau, aber ich war danach, zumindest kurz, ein bisschen entspannter.
1: Wie kommt man denn bitte auf so eine wilde Idee, da Korkmännchen draufzusetzen in Yoga-Posen?
2: Erfunden hat sie der Berliner Yoga-Lehrer Josef Voß. Der wollte uns einfach daran erinnern, wirklich mal kurz durchzuatmen. Und deswegen hat er Korken gesammelt, ihnen ebenso kleine Arme und Beine verpasst, Yoga-Posen daraus gebastelt und diese dann in der Stadt verteilt auf Straßenschildern, aber eben auch auf Laternen oder zum Beispiel Mülleimern. Und das kam richtig gut an. Für viele sind Street-Yogis, so nennen die sich, richtige Mini-Glücksmomente. Mittlerweile gibt es sogar eine ganze Community, die Fundorte postet, eigene Figuren bastelt und so kleine Schatzkarten erstellt, denn sie stehen nicht an jeder Ecke. Das Entdecken, das gehört dazu.
1: Also, wenn ihr bei eurem nächsten Spaziergang in Berlin mal auf die Korkmännchen achtet, dann lasst euch doch von den kleinen Kork-Yogis auch ein bisschen inspirieren. Atmet, macht den herabschauenden Hund und entspannt euch. Und vielleicht sitzt ihr auch noch ein kleiner Sonnengruß drin.

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1: Wolkig ist es gerade in vielen Ecken, nur Richtung Osten gibt es zwischendurch längere sonnige Phasen. Später wird es von Westen her immer nasser, dazu kommen kräftige Gewitter, die bis zum Abend auch in die Mitte rüberschieben können, bei 22 bis 28 Grad. Morgen dann ein Mix aus Sonne und Wolken, ab und zu ein Schauer oder kurzes Gewitter bei maximal 23 Grad.
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2: Milliarden für Afrikas Energie. Beim afrikanischen Zukunftsgipfel in Nairobi haben 30 Unternehmen sowie afrikanische Staats- und Regierungschefs zugesichert, 27 Milliarden Euro in saubere Energie zu investieren. Der Löwenanteil, etwa 14 Milliarden Euro, fließt direkt in Energieprojekte. Wasserkraft, Solar, Wind und erneuerbare Infrastruktur in Ländern wie Ruanda, Kenia, Sambia und der Elfenbeinküste. Mehr als 600 Millionen Menschen auf dem Kontinent haben bislang keinen verlässlichen Zugang zu Strom. Die geplanten Projekte sollen daran etwas ändern.
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3: Kurz nach 11 ist es am Dienstagvormittag. Alexandra Peters hier und wir raten gleich wieder gemeinsam eine Runde bei unserem Jobquiz und lassen uns überraschen, welchen Job wir diesmal vorstellen. Hallo zusammen.

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2: In diesem Beruf geht es um den Unterschied zwischen gut und sehr gut. Zwischen fast fertig und wirklich fertig. Ihr Arbeitsplatz riecht nach Präzision. Ein Hauch zu viel hier, eine Nuance zu wenig dort. Hier wird verglichen, geprüft, neu gedacht. Unterschiedliche Rohstoffe landen in kleinen Gefäßen, werden gemischt, getestet, wieder verworfen. Rezepturen wachsen und verändern sich, von der ersten Idee bis zur perfekten Qualität. Und manchmal entsteht dabei auch etwas ganz Neues. Der Alltag? Ein bisschen wie Detektivarbeit, nur mit Laborgeräten statt Lupe. Warum hält diese Schicht besser? Warum glänzt die andere stärker? Teamwork wird großgeschrieben. Mal geht es um Beschichtungen fürs Malerhandwerk, mal um Hightech-Produkte für die Industrie. Ob nass oder in Pulverform. Was immer gilt, hinter jeder perfekten Oberfläche steckt jemand, der im Labor die Weichen gestellt hat. Wer neu in diesen Job einsteigt, bleibt in Bewegung. Während der Ausbildung geht es durch verschiedene Bereiche der Forschung und Entwicklung. Bis am Ende klar ist, wo die eigene Stärke liegt. Gesucht werden heute Lacklaborantinnen und Lacklaboranten für die Forschung und Entwicklung bei Brillux in Münster und Unna. Auch als Ausbildungsberuf.
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1: Kurz vor 12 ist es und meine Kollegin Laura Lutzenberger übernimmt hier gleich. 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Schönen Dienstag euch!

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1: Im Studio Colin Mock. Die deutsche Fußballnationalmannschaft fliegt heute in die USA. Am frühen Nachmittag geht's nach Chicago. Dort testet das DFB-Team am Samstag ein letztes Mal gegen Co-Gastgeber USA. Kommende Woche wird's dann richtig ernst. Am Montag geht's ins WM-Quartier. Am Sonntag steigt Deutschland gegen Curaçao ins Turnier ein. Der Paritätische Wohlfahrtsverband warnt die Bundesregierung vor weiteren Sozialkürzungen. Demnach verschärfe sich die soziale Spaltung in Deutschland, denn immer mehr Menschen sind von Armut betroffen. Aktuell ist es jeder Sechste, das sind insgesamt über 13 Millionen Menschen. Die Asylzahlen in Deutschland gehen weiter zurück. Laut Bundesinnenministerium waren es im Mai rund 5.500 Anträge, der tiefste Mai-Stand seit 14 Jahren. Unterdessen werden die EU-Asylregeln weiter verschärft. Es dürfen Abschiebezentren in Drittstaaten außerhalb der EU eingerichtet werden. E-Sports wird in Deutschland immer beliebter. Genau deshalb nimmt der Deutsche Olympische Sportbund jetzt eine neue Untereinheit nur für den organisierten Sport an Konsole und PC in Betrieb. Darüber sollen zum Beispiel Nationalmannschaften betreut oder bestehende Vereine unterstützt werden.
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2: Mit Laura Lutzenberger. Hi. Es gibt Bands, die machen Musik und es gibt echte Rocklegenden. Motorhead gehört definitiv zur zweiten Kategorie. Wir schauen gleich mal auf die wilden Geschichten, besonderen Momente und das Leben hinter einer der bekanntesten Rock-Ikonen überhaupt.
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0: wärst du auf einem Konzert von Motorhead genau richtig gewesen. Vorne auf der Bühne Lemmy Kilmister. Mit Hut, Backenbart und einer Stimme, als hätte sie 40 Jahre lang Kies gefrühstückt.
1: Die Ace of Spades, die Ace of Spades.
0: Songs wie Ace of Spades waren nie einfach nur laut. Sie waren eher eine akustische Grenzerfahrung. 1982 spielt die Band ein Konzert in Hannover. Die Verstärker laufen am Anschlag, die Boxen arbeiten Überstunden und die Lautstärke, sagen wir so, Gehörschutz wäre eine gute Idee gewesen. Mitten im Konzert passiert dann etwas Seltsames. Ganz plötzlich geht das Licht aus. Komplett. Die ganze Lichtanlage fällt aus. Es ist stockdunkel. Was war passiert? Berichten zufolge waren Motorhead einfach so laut, dass die Technik kapituliert hat. Während also tausende Fans noch von der Soundwand überrollt werden, steht die Band plötzlich im Dunkeln. Und was macht Motorhead? Sie spielen einfach weiter. The show must go on. Eine Unterbrechung nur wegen des Lichts ist keine Option. Motorhead ziehen durch, weil Rock'n'Roll never dies.
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1: Wolkig ist es gerade in vielen Ecken, nur Richtung Osten gibt es zwischendurch längere sonnige Phasen. Später wird es von Westen her immer nasser, dazu kommen kräftige Gewitter, die bis zum Abend auch in die Mitte rüberschieben können, bei 22 bis 28 Grad. Morgen dann ein Mix aus Sonne und Wolken, ab und zu ein Schauer oder kurzes Gewitter bei maximal 23 Grad.
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2: Wetter-KI für Nepals Bauern. Ein KI-gestütztes Wetterinformationssystem versorgt Bäuerinnen und Bauern in Nepal jetzt per Mobiltelefon mit präzisen, lokalsprachlichen Wettervorhersagen. Nepal ist stark von der Landwirtschaft abhängig, gleichzeitig besonders anfällig für extreme Wetterereignisse wie Überschwemmungen.

0: Überschwemmungen und Dürren. Genaue Vorhersagen können über Ernte oder Missernte entscheiden. Das System schickt Wetterwarnungen direkt aufs Handy, auch in abgelegenere Bergregionen, in lokalen Sprachen. Was in Europa selbstverständlich klingt, ist in vielen Teilen Nepals neu und könnte die Ernährungssicherheit tausender Familien verbessern.
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2: Laura Lutzenberger hier am Dienstag. Hi. Vielleicht wart ihr ja schon mal an einem Ort, ohne zu wissen, dass das die Vorlage für ein Disney-Schloss ist. Denn hinter den Schlössern und Burgen von Rapunzel, Schneewittchen oder auch Die Schöne und das Biest stecken tatsächlich echte Schlösser. Viele davon stehen sogar in Frankreich. Welche märchenhaften Orte Disney inspiriert haben, hört ihr gleich.

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1: Ich habe es letztens wieder gesehen und das ist wirklich eins der beeindruckendsten Schlösser überhaupt. Das Schloss Neuschwanstein. Und auch Walt Disney fand das so toll, dass er es als Vorlage für das Disney- und das Cinderella-Schloss genommen hat. Da ist klar, ja, dieses Schloss gibt's wirklich. Doch es gibt noch mehr Real-Life-Schlösser, die als Vorlage für Disney-Schlösser hergehalten haben. Kollegin Alexandra Peters aus der Brillux-Radio-Redaktion hat sich drei ziemlich unterschiedliche Vorbilder mal angeschaut. Los geht's mit Die Schöne und das Biest. Wo steht denn das Schloss vom Biest in Wirklichkeit?
2: In Frankreich, das Château de Chambord an der Loire. Ein riesiges Jagdschloss aus dem 16. Jahrhundert. 426 Zimmer, 77 Treppen, man kann sich da wirklich verlaufen. Disney mochte diese Überdimensionen, mächtig, aber auch einschüchternd. Das passt perfekt zum Biest. Und spannend ist, solche Schlösser wurden nicht zufällig entdeckt. Walt Disney selbst hat auf Reisen gezielt europäische Architektur studiert, besonders auf seiner Europareise 1959. Viele dieser Eindrücke sind später direkt in die Filme geflossen.
1: Dann gehen wir weiter zu Rapunzel, neu verföhnt. Die lebt ja ziemlich spektakulär, hoch oben, mitten im Nichts.
2: Genau, dafür diente der Mont Saint-Michel als Vorbild. Eine Abtei auf einer Gezeiteninsel in Frankreich. Bei Flut ist sie komplett vom Meer umgeben. Bei Ebbe kann man hinlaufen. Dieses ständige Wechselspiel wirkt fast magisch. Solche Orte haben die Disney-Designer gezielt gesammelt. Fotos, Skizzen, Details und dann zu einem Märchenschloss kombiniert. Es ging nie um Kopien, sondern um die Stimmung.
1: Und dann schauen wir noch zur bösen Königin bei Schneewittchen. Das ist schon ziemlich düster.
2: Zu Recht. Vorbild ist Alcázar de Segovia. Das steht auf einem Felsen zwischen zwei Flüssen. Sehr spitz, sehr hart, fast wie so eine Drohung. Disney fand diese Lage perfekt für Macht und Kontrolle. Fun Fact, Alcázar war früher nicht nur ein Palast, sondern auch ein Gefängnis und eine Militärakademie. Diese Geschichte schwingt im Film unbewusst mit.
1: Ob düster, romantisch oder riesig, Disney schaut extrem genau hin. Die Schlösser zeigen, wie viel echte Geschichte in Zeichentrick steckt. Vielleicht wirken die Schlösser deshalb nie ganz unrealistisch, weil sie aus echten Orten

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1: In rund 20 Minuten geht's bei uns schon mal gedanklich Richtung Nürburgring. Rock am Ring startet ja am Wochenende und damit beginnt für viele auch offiziell die Festivalsaison. Ob ihr selbst irgendwo im Matsch steht, gemütlich vom Balkon aus Musik hört oder euch einfach ein bisschen Sommerfeeling in den Alltag holt, wir freuen uns aufs Wochenende und auf den Sommer, auch wenn erst Dienstag ist. Der Sommer, der dürfte dann auf jeden Fall mal wiederkommen. Letzte Woche war ja auf jeden Fall schon mal ein Vorgeschmack. Habt einen schönen Arbeitstag. Wir powern jetzt weiter durch mit einem Hit, der für mich absolut nach Sommer klingt. Zwei Raumwohnungen mit Wir trafen uns in einem Garten.

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1: Im Studio Colin Mock. Fürs DFB-Team geht die heiße Phase der WM-Vorbereitung los. Heute geht der Flieger nach Chicago. Dort testet Deutschland am Samstag ein letztes Mal. Gegner ist Co-Gastgeber USA. Wenig später reist der DFB-Tross dann ins WM-Quartier. Nächste Woche Sonntag gibt's das erste Vorrundenspiel gegen Curaçao. Bundesarbeitsministerin Baas will auch Beamte in die Rentenkasse holen. Das sei ein langer Weg, aber erste Schritte könnten schon bei der aktuell geplanten Reform der Rentenversicherung gemacht werden, sagte sie der Rheinischen Post. Außerdem zeigt sich Baas offen für ein höheres Rentenalter nach 2031. Der US-Bundesstaat Florida verklagt OpenAI. Er wirft dem ChatGPT-Anbieter vor, minderjährige Nutzer zu gefährden. Der Generalstaatsanwalt kritisiert, dass es keine echte Altersverifizierung gibt und spricht von Suchtgefahr. Laut Klage hat das KI-Tool außerdem Ratschläge zur Planung von Suizid gegeben.
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2: Hello, Laura Lutzenberger hier. Rock am Ring steht schon in den Startlöchern. Festivalsaison, laute Musik, Zelten, Durchmachen oder einfach nur dieses Gefühl von Sommer und Freiheit. Genau darauf freuen sich gerade super viele und zählen schon die Tage runter. Und falls ihr das Festival-Feeling lieber mit zur Arbeit oder auch mit nach Hause nehmt, statt mittendrin zu sein, wir haben da was für euch. Gleich gibt's alle Infos.
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1: Wolkig ist es gerade in vielen Ecken, nur Richtung Osten gibt es zwischendurch längere sonnige Phasen. Später wird es von Westen her immer nasser, dazu kommen kräftige Gewitter, die bis zum Abend auch in die Mitte rüberschieben können, bei 22 bis 28 Grad. Morgen dann ein Mix aus Sonne und Wolken, ab und zu ein Schauer oder kurzes Gewitter bei maximal 23 Grad.
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2: Therapie an der Bar. In Stockholm gibt es eine Bar, in der man einen Therapeuten statt einen Barkeeper treffen kann. Ein niedrigschwelliges Psychotherapieangebot mitten im Alltag. Das Konzept zielt darauf ab, die Hemmschwelle zu senken. Wer nie in eine Praxis gehen würde, kommt vielleicht in eine Bar. Schweden ist bekannt für sein offenes Verhältnis zu psychischer Gesundheit. Dieses Projekt geht noch einen Schritt weiter und bringt professionelle Unterstützung dorthin, wo Menschen sich sowieso treffen.
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3: Eine Stadt, zwei komplett unterschiedliche Welten. Auf der einen Seite barocke Pracht, Frauenkirche und Oper, auf der anderen kreative Cafés, Street Art und richtig viel alternatives Leben. Ich bin Laura Lutzenberger und welche Stadt beides gleichzeitig schafft und warum sie perfekt für einen Kurztrip ist, das hört ihr gleich.

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1: Dresden, eine wunderschöne Stadt. Auf der einen Seite die Altstadt, sie ist historisch, sie ist alt und auch wirklich sehr beeindruckend. Auf der anderen Seite gibt es die Neustadt. Die ist bunt, laut, voller kreativer Ideen. Meine Brillux-Radio-Kollegin Dani Wiese, die war mal in Dresden vor Ort und hat sich die Stadt genauer angeschaut.
2: Ich finde ja, Dresden ist total spannend. Mhm. So zwiegespalten quasi. Erstmal läufst du durch die Altstadt und hast sofort so ein Gefühl von, oh, hier wirkt alles sehr geordnet, ruhig, fast schon inszeniert. Da sind sandsteingroße Plätze, historische Fassaden. Man sieht die Frauenkirche, den Zwinger, die Semperoper. Und dann geht man einfach über die Elbe und plötzlich ändert sich da alles. In der Neustadt wird es dann bunter, freier, spontaner, Street Art an den Wänden, kleine Läden, Cafés, kreative Räume. Und natürlich ist das dann eher so für die Jugendlichen, sagt mir auch ein Bewohner.
3: Es kommt natürlich darauf an, was man so mag, aber wenn man so ein bisschen den Trubel möchte und so das Barleben, dann auf jeden Fall die Neustadt.
1: Und warum passt dieser Kontrast aus Altstadt und Neustadt so gut zusammen?
2: Weil beide Seiten ihre ganz eigene Stärke haben und sich nicht gegenseitig verdrängen. Die Altstadt, klar, steht für Geschichte, Struktur, Handwerk. Und dann die Neustadt, die bringt dann neue Ideen, Farben, kreative Impulse, zum Beispiel auch mit großartigen Ausstellungen, wie zum Beispiel die von Banksy. Urbane Kunst, direkt, politisch und das dann im Kontrast zu den klassischen Formen der Altstadt. Das ist eine Mischung, die sucht seinesgleichen und die hat mich hochgradig beeindruckt.
1: Und was bleibt am Ende hängen?
2: Oh, das ist ziemlich einfach, nämlich, dass Dresden kein Entweder-Oder ist. Nein, Dresden ist ein ziemlich entspanntes warum eigentlich nicht beides? Barocke Kulisse auf der einen Seite und kreative Unruhe auf der anderen. Lieben wir sehr.
1: Na dann, auf geht's zum nächsten Städtetrip nach Dresden.

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1: In rund 20 Minuten geht es bei uns um etwas, worüber viele beim Renovieren erstmal gar nicht so nachdenken. Wie gesund ist eigentlich die Wandfarbe, die wir zu Hause benutzen? Denn nicht jede Farbe ist automatisch unproblematisch. Manche enthalten Konservierungsmittel, die Allergien oder Reizungen auslösen können. Gleichzeitig gibt es inzwischen neue Lösungen und moderne Farbsysteme, die genau das vermeiden sollen. Wir sprechen darüber, worin sich diese Wandfarben von klassischen unterscheiden, warum das Thema Wohngesundheit immer wichtiger wird und worauf ihr achten könnt, wenn ihr gerade umbaut oder renoviert. In rund 20 Minuten hier bei Brillux Radio.

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1: Im Studio Gisa Weber. Die deutsche Fußballnationalmannschaft fliegt heute in die USA. Am frühen Nachmittag geht's nach Chicago. Dort testet das DFB-Team am Samstag ein letztes Mal gegen Co-Gastgeber USA. Kommende Woche wird's dann richtig ernst. Am Montag geht es ins WM-Quartier. Am Sonntag steigt Deutschland gegen Curaçao ins Turnier ein. Bundesarbeitsministerin Baas will, dass auch Beamte in die gesetzliche Rentenversicherung einzahlen. Sie sagte der Rheinischen Post, wenn alle einzahlen, ist mehr im Topf und der Staat muss weniger zuschießen. Erste Schritte dazu sollen laut Baas schon bei der jetzt geplanten Rentenreform möglich sein. Ostdeutschland ist als Wirtschaftsstandort von großer Bedeutung. Das hat Kanzler Merz bei einem Gesprächsforum in Brandenburg gesagt. Der Osten habe bei Transformationsprozessen die Nase vorn. Davon könne der Westen auch noch etwas lernen, so Merz weiter. E-Sports wird in Deutschland immer beliebter. Genau deshalb nimmt der Deutsche Olympische Sportbund jetzt eine neue Untereinheit nur für den organisierten Sport an Konsole und PC in Betrieb. Darüber sollen zum Beispiel Nationalmannschaften betreut oder bestehende Vereine unterstützt werden.
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2: Mit Laura Lutzenberger. Schönen Dienstag. Wer gerade renoviert oder zu Hause irgendwas verändert, sollte bei Wandfarben vielleicht mal genauer hinschauen. Denn manche Farben enthalten Stoffe, die Allergien auslösen können. Und genau darüber sprechen wir auch gleich. Was moderne Wandfarben heute besser machen und worauf ihr achten solltet, hört ihr gleich.
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0: Es geht um Wohngesundheit. Ein Thema, das viele von uns vielleicht nicht direkt auf dem Schirm haben. Der wichtigste Punkt dabei, Konservierungsmittel. Die steckten lange Zeit in vielen Wandfarben drin und können Allergien auslösen. Seit dem vergangenen Jahr gibt es ganz neue Sortimente in allen erdenklichen Farbtönen, komplett konservierungsmittelfrei, also wirklich 0,0%. Jetzt wird der ein oder andere sagen, Moment mal, konservierungsmittelfrei? Das kenne ich doch schon lange, von Silikatfarben. Kollege Daniel Peters aus der Brillux Radio Redaktion ist unser Fachmann fürs Thema Wandfarbe. Daniel, ist das also gar nichts Neues?
1: Doch, denn es gibt einen entscheidenden Unterschied. Silikatfarben sind sogenannte mineralische Farben. Die funktionieren perfekt auf mineralischen Untergründen, also etwa Beton, Kalk oder Zementputz. Da verbinden die sich regelrecht mit der Wand. Und sie sind sehr diffusionsfähig, heißt, sie lassen Wasserdampf durch. Gerade in feuchteren Räumen, zum Beispiel da, wo wir Sport machen, kann das absolut Sinn machen und Schimmel vorbeugen. Aber auf einer klassischen Raufasertapete zum Beispiel, da sind Dispersionsfarben einfach etwas besser geeignet. Da kommen wir an denen also nicht vorbei. Und Konservierungsmittel waren da eben bis vor kurzem noch ein großes Thema.
0: Dispersionsfarben. Was genau ist damit gemeint?
1: So nennt man die klassischen Wandfarben, wie wir sie alle kennen. Bestehen aus Wasser, organischen Bindemitteln, Pigmenten etc. Und die kann der Maler in der Regel etwas besser und leichter verarbeiten als Silikatfarben. Das ist auch für uns wichtig zu wissen, hat mir Felix Stelter, Malermeister und technischer Berater bei Brillux erklärt.
2: Es ist ja total im Trend, viele große glatten Flächen zu haben, lichtdurchflutete Räumlichkeiten mit viel Streiflicht. Und da ist es eben wesentlich einfacher, mit einer Dispersionsfarbe einen sehr gleichmäßiges Streichbild zu erreichen.
1: Am Ende ist es also eine sehr individuelle Entscheidung. Was passt besser zu uns und unseren Räumen? Dispersion oder Silikat?
0: Okay, Daniel, das klingt alles schon und gut, aber hast du ein paar handfeste Argumente für uns?
1: Also, wenn wir vor allem Wert auf natürliche Materialien legen und ein möglichst ausgewogenes Raumklima wollen, dann fahren wir mit Silikatfarben etwas besser.

0: Explosionsfarben haben wir dafür deutlich mehr gestalterische Freiheiten. Zum Beispiel was den Farbton betrifft. Da sind die Möglichkeiten grenzenlos. Bei Silikatfarben hingegen gibt es gerade bei intensiveren Farbtönen Einschränkungen. Genauso wie beim Glanzgrad.
1: Wenn ich dann aber zum Beispiel einen Raum habe wie in der Küche, wo ich mal von der Wand was abwischen möchte, da kommt dann eben die Dispersionsfarbe hier zu ihrem Vorteil. Die gibt es auch mit Glanz und da kann ich dann eben auch mal was abwischen, wenn da von den Kindern oder so mal was an der Wand landet.
0: Unterm Strich also kein Sieger, sondern ein klares Unentschieden. Wichtig ist aber, konservierungsmittelfrei bekommen wir mittlerweile beides. Dispersions- und Silikatfarben.
2: Sehr gut. Mehr Gestaltungsfreiheit oder maximale Natürlichkeit. Egal wofür wir uns entscheiden, beim Thema Wohngesundheit müssen wir heute keinerlei Kompromisse mehr machen. Danke, Daniel.

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1: Wolkig ist es gerade in vielen Ecken, nur Richtung Osten gibt es zwischendurch längere sonnige Phasen. Später wird es von Westen her immer nasser, dazu kommen kräftige Gewitter, die bis zum Abend auch in die Mitte rüberschieben können, bei 22 bis 28 Grad. Morgen dann ein Mix aus Sonne und Wolken, ab und zu ein Schauer oder kurzes Gewitter bei maximal 23 Grad.
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2: Klima bekommt Rückenwind. Die Erderwärmung auf 1,5 Grad begrenzen. Diese Klimaschutzresolution ist von der UN-Vollversammlung verabschiedet worden. Ein starkes Signal aus dem Herzen der Weltgemeinschaft. Die UN ruft alle Staaten zu verbindlicheren Maßnahmen auf. Auch, dass eine breite Mehrheit der Länder trotz geopolitischer Spannungen für die Resolution stimmte, zeigt, der politische Wille zum Klimaschutz ist global weiterhin lebendig. Auch wenn Resolutionen keine Gesetze sind, sie setzen aber den Rahmen für Verhandlungen und geben Zivilgesellschaft und Unternehmen weltweit Orientierung.
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3: Ich bin Laura Lutzenberger. Hi. Und ich liebe Sonnenbrillen wirklich komplett. Und jedes Jahr denke ich mir wieder, ein neues, ja, geht schon. Falls ihr fürs schöne Wetter, das sicher bald auch wiederkommt, auch noch ein bisschen Inspiration sucht, wir schauen gleich mal auf die aktuellen Sonnenbrillentrends und welche Modelle dieses Jahr total angesagt sind. Gleich.

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1: Es war schon mal so sonnig und so warm, aber es wird auch wieder so sonnig und so warm. Und es laufen viele Festivals, viele sind viel draußen. Ja, da muss ein Gadget mit dabei sein. Johanna Penzig aus der Brillux Radio Redaktion, welches ist es?
2: Naja, ganz klar, die Sonnenbrille. Mhm. Klar, wenn wir Pech haben, scheint auf so einem Festival nur wenig Sonne. Aber schon alleine für den Style-Faktor brauchen wir die. Und natürlich auch, um unsere müden Augen am dritten Festivaltag so ein bisschen zu verstecken. Und wir hoffen natürlich auf Sonne. Deswegen können wir auch wegen des Optimismus gut eine dabei haben.
1: Was ziehe ich denn dieses Jahr für eine Sonnenbrille auf, damit ich schick vor der Sonne geschützt werde?
2: Dieses Jahr im Trend sind wieder die Oversize-Sonnenbrillen, also groß über das ganze Gesicht und dann am besten im Piloten-Style mit breitem Rand. Oder wenn du jetzt sagst, nee, das ist mir ein bisschen zu umständlich mit so einer Riesenbrille auf einem Festival, dann geht das auch ein bisschen kleiner, und zwar der Cat-Eye-Stil. Das sind dann diese Sonnenbrillen, bei denen die Gläser an den Seiten so ein bisschen hochgezogen sind und so eine Katzenaugenform kreieren.
1: Okay, also entweder groß oder Cat-Eye. Mehr Auswahl habe ich jetzt nicht.
2: Am Ende kannst du natürlich alles tragen, was dir gefällt. Für so ein Festival eignet sich aber auch immer fantastisch die sogenannte schnelle Brille. Eigentlich mal als Sportbrille gedacht, ist das eine Brille, die möglichst eng am Gesicht anliegt, und meistens gehen die Gläser ein bisschen weiter nach außen als bei normalen Brillen. Und die haben bunte Gläser und sind meistens auch so cool verspiegelt. Also mit den Brillen ist man nicht nur besonders schnell, sondern sieht auch extrem cool aus.
1: Ja, bin ich absolut deiner Meinung. Wenn ich mir jetzt für die neue Sonnensaison eine Brille zulegen will, muss ich auf sonst noch was achten?
2: Was dieses Jahr besonders beliebt ist, ist bunt. Bunt getönte Gläser in Rot oder Grün oder Blau und durchsichtige Brillenränder in allen möglichen Farben, was euch da am besten gefällt und was euch am besten steht. Wichtig ist natürlich auch, dass ihr beim Kauf darauf achtet, dass eure Brille einen eingebauten UV-Filter hat. Das erkennt ihr zum Beispiel an der Bezeichnung UV400. Damit seid ihr dann vor den Sonnenstrahlen am besten geschützt.
1: Ja, und das ist es ja, was wir vor allem von einer Sonnenbrille erwarten. Egal, wie sie aussieht. Ich werde mir aber auf jeden

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1: In rund 20 Minuten gibt's bei uns eine Story, bei der man sich wirklich fragt, wie geht sowas eigentlich so lange gut? 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Die Geschichte dahinter, die ist ziemlich wild. Was genau passiert ist und warum der Fall jetzt vor Gericht landet, hört ihr in rund 20 Minuten hier bei Relox Radio.

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1: Im Studio Gisa Weber. Das WM-Fieber wird immer größer. Das hat DFB-Stürmer Dennis Undaff heute vor dem Abflug der deutschen Fußballnationalmannschaft

0: Mannschaft Richtung USA gesagt. Das Team ist auf dem Weg nach Chicago. Dort gibt es am Samstag das letzte Testspiel vor Turnierstart. Gegner ist Co-Gastgeber USA. Bundesarbeitsministerin Baas will auch Beamte in die Rentenkasse holen. Das sei ein langer Weg, aber erste Schritte könnten schon bei der aktuell geplanten Reform der Rentenversicherung gemacht werden, sagte sie der Rheinischen Post. Außerdem zeigt sich Baas offen für ein höheres Rentenalter nach 2031. Die Zahl der Asylanträge ist im vergangenen Monat auf den tiefsten Mai-Stand seit 14 Jahren gefallen. Laut Bundesinnenministerium gab es rund 5.500 Anträge, 30% weniger als vor einem Jahr. Innenminister Dobrindt spricht von einem Erfolg. Die Migrationswende setze sich fort. Die Bierpreise beim Oktoberfest schwingen sich in neue Höhen. Bis zu 15,90 Euro wird eine Maß in diesem Jahr kosten. Das ist noch einmal etwas mehr als letztes Jahr. Auch die Preise für alkoholfreie Getränke steigen wieder an.
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2: Hi, Laura Lutzenberger hier am Dienstag. Ein Mann checkt in ein Hotel ein, bleibt über ein Jahr und checkt dann wieder aus. Warum da jetzt die Staatsanwaltschaft ermittelt, das hört ihr gleich nach drei Songs.
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1: Kennt ihr dieses Gefühl im Urlaub? Ihr kommt in ein Hotelzimmer rein, ihr schaut euch um und denkt euch einfach nur, boah, hier könnte ich echt ewig bleiben. Vielleicht mit Meerblick, riesigem Bett, Frühstück bis mittags und niemand fragt euch nach Wäsche oder Abwasch. Und dann sind diese Zimmer auch immer noch so richtig schön eingerichtet. Euer Interior-Traum wird wahr, wenn zu Hause immer irgendwo irgendwas rumsteht. Da will man einfach mal kurz aus seinem echten Leben aussteigen und bleiben. Ein Mann in Berlin hat diesen Gedanken jetzt allerdings ein kleines bisschen zu ernst genommen, denn der hat über ein Jahr lang in einem Hotel gewohnt. Das Problem, bezahlt hat er offenbar nie. Laut Staatsanwaltschaft soll der 55-Jährige gemeinsam mit einer Begleiterin und zwei Kindern schon April 2023 in einem Berliner Hotel eingecheckt haben. Seine Geschichte damals, sein Wohnwagen sei abgebrannt und er sei schwer krank. Außerdem würde ein Automobilclub die Kosten übernehmen. Nur laut Ermittlern stimmte davon gar nichts. Trotzdem wohnte die Familie mehr als ein Jahr lang weiter im Hotel, bis August 2024. Dann soll der Mann verschwunden sein. Zurück blieben laut Staatsanwaltschaft ein paar offene Rechnungen von über 100.000 Euro. Jetzt wurde Anklage erhoben und irgendwie verrückt, wenn die meisten von uns beim Checkout heimlich hoffen, vielleicht einfach noch eine Nacht länger bleiben zu dürfen, hat dieser Mann daraus offenbar direkt ein komplettes Lebenskonzept gemacht. Bitte nicht nachmachen.

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0: trotzdem mit 22 bis 28 Grad. Bei Gewittern sind Sturmböen drin. Morgen dann wechselhaft mit Wolken, ab und zu Regen oder ein kurzer Schauer, maximal 23 Grad.
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2: Weniger Zucker in Schulen. Die britische Regierung verbannt hochzuckerhaltige Lebensmittel von den Schulmenüs in England. Für mehr als 8 Millionen Schulkinder bedeutet das täglich ein gesünderes Mittagessen. Die neuen Regeln gelten für alle staatlichen Schulen und schreiben konkrete Obergrenzen für Zucker, Salz und Fett vor. Ernährungswissenschaftler begrüßen die Maßnahmen, denn Ernährungsgewohnheiten, die in der Kindheit entstehen, prägen das Leben. Ein einfacher Schritt mit großer Wirkung direkt auf dem Teller.
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3: Laura Lutzenberger hier. Hi. Und ich bin schon ein bisschen neidisch, denn Rocklooks, die sehen immer cool aus. Und auch immer so effortless. Immer als hätte jemand einfach in seinen Schrank reingegriffen und das coolste Teil rausgezogen. Aber viele berühmte Rocklooks wurden tatsächlich von echten Modedesignern geprägt. Und welche Menschen aus der Haute Couture beim rebellischen Rock-Image mitgemischt haben, von denen würde man es wirklich nicht glauben, das hört ihr gleich.

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1: Sonne und Wolken wechseln sich heute Nachmittag ab und vor allem im Westen und Südwesten knallt es teils mit kräftigen Gewittern. An den Alpen auch mal mit Unwetterpotenzial. Bis zum Abend breiten sich die Gewitter und starker Regen auch in die Mitte aus. Warm bleibt es.

0: Rockstars wirken oft so, als hätten sie einfach irgendwas angezogen. Und genau das wäre dann plötzlich cool. Aber viele der berühmtesten Rocklooks waren tatsächlich ziemlich durchdacht. Lederjacken, Glam, Punk oder dieses komplette mir-doch-egal-Styling. Denn da stecken oft Designer, die Musikgeschichte mitgeprägt haben. Amina Jamai Astiban aus der Brillux-Radio-Redaktion hat sich drei Menschen angeschaut, ohne die Rockmode heute wahrscheinlich ganz anders aussehen würde.
1: Wenn wir uns fragen, warum Rock bis heute dieses rebellische Image hat, dann ist die Antwort auf jeden Fall Vivienne Westwood. Die Modedesignerin hat in den 70ern die Mode entwickelt, die später zum Markenzeichen der Punkbewegung geworden ist. Die Musikrichtung, die Rock wieder wild gemacht hat. Die berühmten Sicherheitsnadeln, die Bondage-Hosen, diese provokanten Prints, das waren alles Westwood-Kreationen. Und die gab's lange bevor Punk überhaupt politisch laut geworden ist. Viele Details hatten sogar Hintergründe aus Kunst- und Fetischkultur. Und ohne diese Designerin, da bin ich mir sicher, wäre Rock deutlich braver geblieben. Wenn Menschen heute aussehen wie Indie-Rocker, also enge Jeans, schwarze Lederjacke, schmale Silhouette, dann steckt fast immer Edie Sliman dahinter. Bei Dior Homme und später Saint Laurent hat er diesen modernen Rockstar-Look erfunden. Schlank, schwarz, ein bisschen verraucht. Und Sliman hat nicht nur Musiker eingekleidet, er hat aktiv mitgestaltet. Er hat Bands fotografiert, gefördert, manche sogar als Models gecastet, bevor sie überhaupt bekannt waren. Und ja, es gibt Musiker, die zugegeben haben, sie hätten ihren Sound verändert, einfach nur, um besser in seine Anzüge zu passen. Zum Beispiel Razorlight oder die frühen Libertines. Wenn es einen Designer gibt, der Rock in die Zukunft übersetzt, dann ist es Rick Owens. Seine Looks sind futuristisch, lang, schwarz, wuchtig und fast schon skulptural. Und das kommt nicht von ungefähr. Owens ist in Kalifornien zwischen Skatern, Metalheads und queerer Clubkultur groß geworden. Von den Skatern hat er zum Beispiel diese überlangen Shirts und tiefsitzenden Shorts übernommen. Von Metalbands kommen diese riesigen Kiss-Boots und die schweren Lederjacken. Und aus der queeren Szene nimmt er die Netzshirts, Cut-Out und Röcke für Männer mit. Dazu kommt seine Vergangenheit als Kostümdesigner für Stripperinnen. Deshalb funktionieren seine Outfits auch übrigens nicht nur im Stand, sondern auch richtig in Bewegung. Seine Fashion-Shows, die wirken dadurch eher wie Rock-Performances. Laut, körperlich und irgendwie kompromisslos.
0: Schon sehr cool. Ohne diese Designer wäre Rock

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1: Wer nach Berlin reist als Tourist, der sieht wahrscheinlich den Reichstag, das Regierungsviertel, der geht ein bisschen shoppen und sieht vielleicht auch noch den Tiergarten. Doch die Stadt, die kann viel mehr. Und in rund 20 Minuten tauchen wir mal ein in einen Tag in Berlin zusammen mit einem Local.

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1: Im Studio Gisa Weber. Jetzt geht es los, das DFB-Team reist zur Fußball-WM. Am Nachmittag ist die Mannschaft von Frankfurt aus Richtung Chicago gestartet. Dort findet am Samstag die Generalprobe statt. Gegner ist Co-Gastgeber USA. Das erste Vorrundenspiel gibt es nächste Woche Sonntag gegen Curaçao.

0: Bundesarbeitsministerin Baas will, dass auch Beamte in die gesetzliche Rentenversicherung einzahlen. Sie sagte der Rheinischen Post, wenn alle einzahlen, ist mehr im Topf und der Staat muss weniger zuschießen. Erste Schritte dazu sollen laut Baas schon bei der jetzt geplanten Rentenreform möglich sein. In Deutschland haben sich so viele Menschen wie noch nie an die Antidiskriminierungsstelle gewandt. Laut Jahresbericht waren es im letzten Jahr mehr als 13.000 Anfragen, 15% mehr als im Vorjahr. Dabei ging es am häufigsten um Rassismus, etwa am Arbeitsplatz oder bei der Wohnungssuche. Eines der wichtigsten Wahrzeichen in Deutschland kostet ab nächstem Monat Eintritt. Wer in den Kölner Dom will, muss ab Juli 12 Euro bezahlen. Damit soll der Betrieb langfristig sichergestellt werden. Gottesdienste bleiben weiter kostenlos. Auch Kinder kommen weiter gratis in den Dom.
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2: Hallihallo an diesem Dienstag. Sabrina Wegner hier, euch einen schönen Nachmittag. Wir machen gleich mal einen Ausflug nach Berlin. Also ab in die Hauptstadt. Wann war ich zuletzt da? Müsste schon 10 Jahre her sein. Ja. Regierungsviertel, Reichstag, Shoppen in der Stadt. Das haben wir alles gemacht, was Touris halt so machen, ne? Aber eins ist klar, Berlin ist anders. Berlin ist bunt, Berlin ist speziell. Aber wie speziell? Das weiß meine Brillux-Radio-Kollegin Dani Wiese. Die wohnt nämlich da.
3: Das war so verrückt. An einem Sonntag klingelte plötzlich mein Telefon. Und eine Freundin hat zu mir gesagt, Dani, du musst unbedingt nach Charlottenburg kommen. Denn in Charlottenburg wird kein geringerer als DJ Motte, der Erfinder der Love Parade, ein kleines Set spielen, aber nicht in irgendeinem Club, nein, in einem ganz kleinen, süßen Café namens Spitz und V.
2: Verrückt! Ja, wir sind sehr gespannt, was das für ein Café in Berlin ist. Du nimmst uns nämlich gleich mal mit nach 3 Songs.
1: 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Überraschend anders als Taylor Swift, Opolite. 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

0: schon mal in Berlin gewesen?
1: Ja, ich das letzte Mal vor, ich habe gerade schon überlegt, müsste schon 10 Jahre her sein, auf jeden Fall. Ein Wochenende war ich da mit Freunden und da haben wir so typische Touri-Sachen gemacht, ja. Uns das Regierungsviertel angeschaut, Reichstag, shoppen gewesen. Im Tiergarten waren wir auch, ja, kann ich mich auch noch dran erinnern. Berlin, unsere Hauptstadt, steht ja für Individualität, für Überraschungen und dafür, dass immer irgendwas los ist. Meine Brillux-Radio-Kollegin Dani Wiese, die wohnt dort und zeigt uns jetzt ein schönes Beispiel dafür, wie unsere Hauptstadt wirklich tickt.
2: Das ist mein Berlin, wa? Sonntagnachmittag. Mein Handy klingelt mit folgender Nachricht. DJ Motte legt gleich auf. Spitz und Pfau Charlottenburg, komm rum, Dani. Der Erfinder der Love Parade. Mitten im eher gesettelten Charlottenburg? Okay, das muss ich unbedingt sehen. Und ich nehme nicht nur einen großartigen Nachmittag mit toller Musik und einem tollen DJ mit, nein, ich lerne ganz nebenbei ein zuckersüßes Café kennen.

0: Spitz und Pfau. Und da ist der Name innen wirklich Programm.
1: Du findest ja natürlich irgendwie, wenn du was kaufen möchtest, siehst du überall Pfauen, wenn du daran denkst. In Spitz findest du nicht ganz so viel, aber überall siehst du Pfauen. Und dann kaufst du Pfauendeko, Pfauenteelichter und ich weiß nicht, wie viele Pfauen wir bekommen haben. Also es ist wirklich lustig.
0: Und mitten in diesem gemütlichen Café legt plötzlich DJ Motte auf. Da war die Aufregung sehr groß.
1: Der erste Gedanke war Panik. Seit einer Woche habe ich Panik, pure Panik. Ich träume davon, habe Albträume davon. Es ist krass, dass er hier ist.
0: Es lief aber alles perfekt und klang dann so. Und der zweite Inhaber, der hat mir auch verraten, warum so eine Veranstaltung ausgerechnet im so spießigen Charlottenburg passieren muss und nicht in einer der trendigen Stadtteile wie Prenzlberg, Mitte oder Friedrichshain.
2: Man muss immer gegen den Strom schwimmen, wenn man dabei sein will und innen sein will. Trendsetter gehen dahin, wo noch keiner ist. Ganz einfach. Das ist immer so, wo alle hingehen, wird irgendwann langweilig und dann geht man woanders hin, wo noch keiner ist.
0: Das ist mein Berlin, wa? Immer für eine Überraschung gut, immer individuell, immer ein bisschen verrückt. Selbst die scheinbar langweiligen Stadtteile.
3: Ein kleines, charmantes Café mitten in Charlottenburg. Und plötzlich Bühne für eine DJ-Legende. Ja, in Berlin kann selbst ein ganz normaler Sonntag alles andere als langweilig sein. Brillux Radio ist hier. Euch einen schönen Nachmittag.

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2: Also ich mag diesen Mix aus Basics. Also ich mag zum Beispiel, wenn Möbel auch hochwertig und gut sind. Ne? So wirklich so Klassiker irgendwie, die man gut lange nehmen kann.
3: So das kleine Schwarze sozusagen, genau. Dass man da gut kombiniert.
2: Also tatsächlich mag ich es genauso bei Kleidung. Ich mag viele Basics zusammen, aber es muss immer irgendwie

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1: Sonne und Wolken wechseln sich heute Nachmittag ab und vor allem im Westen und Südwesten knallt es teils mit kräftigen Gewittern. An den Alpen auch mal mit Unwetterpotenzial. Bis zum Abend breiten sich die Gewitter und starker Regen auch in die Mitte aus. Warm bleibt es trotzdem mit 22 bis 28 Grad. Bei Gewittern sind Sturmböen drin. Morgen dann wechselhaft mit Wolken, ab und zu Regen oder ein kurzer Schauer, maximal 23 Grad.
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2: Brot vom Vortag neu gedacht. Überall in Deutschland landen täglich tonnenweise Backwaren im Müll. Innovative Startups und Bäckereien zeigen jetzt, wie sich das ändern lässt. Aus übrig gebliebenem Brot wird Bier gebraut, Cracker hergestellt, Tierfutter produziert oder Mehl für neue Brotlaibe gewonnen. Das Prinzip der Kreislaufwirtschaft, bei dem nichts weggeworfen wird, das noch verwertbar ist, hält Einzug in die Backstube. Gut für die Umwelt und sogar richtig lecker.
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1: Ich stehe ja sehr auf helle Farben, kombiniert mit Holz. Gemütlich, modern. So sieht's auch bei uns zu Hause aus. Jetzt ploppt aber immer wieder ein Style auf, der ist eigentlich genau das Gegenteil. Also so ein bisschen düster, geheimnisvoll. Dark Academia. Ein Trend, der so ein bisschen das elitäre College-Leben inszeniert. Wie genau das aussieht, diesen Trend, den gucken wir uns an und das machen wir in der nächsten Stunde hier bei Prilux Radio.

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1: Im Studio Gisa Weber. Jetzt geht es los. Das DFB-Team reist zur Fußball-WM. Am Nachmittag ist die Mannschaft von Frankfurt aus Richtung Chicago gestartet. Dort findet am Samstag die Generalprobe statt. Gegner ist Co-Gastgeber USA. Das erste Vorrundenspiel gibt es nächste Woche Sonntag gegen Curaçao. Ostdeutschland ist als Wirtschaftsstandort von großer Bedeutung. Das hat Kanzler Merz bei einem Gesprächsforum in Brandenburg gesagt. Der Osten habe bei Transformationsprozessen die Nase vorn. Davon könne der Westen auch noch etwas lernen, so Merz weiter. Bundesarbeitsministerin Baas will auch Beamte in die Rentenkasse holen. Das sei ein langer Weg, aber erste Schritte könnten schon bei der aktuell geplanten Reform der Rentenversicherung gemacht werden, sagte sie der Rheinischen Post. Außerdem zeigt sich Baas offen für ein höheres Rentenalter nach 2031. Viele Kinder gehen ins Freibad, können aber nicht sicher schwimmen. Der Schwimmmeisterverband will deshalb eine Abzeichenpflicht für unter 16-Jährige. Die Freibadbetreiber sollen das prüfen, sagt Präsident Harzheim dem RND. Es geht um den Freischwimmer, also das Bronzeabzeichen.
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2: Sabrina Wegner hier, hallo zusammen, euch einen schönen Nachmittag. Ja, wer bei uns zu Hause reinkommt,

0: Ihr seht vor allem helle Farben, kombiniert mit Holz, gemütlich, modern. So sind wir eingerichtet. Im Moment wird aber ein Style gehypt, der ist eigentlich komplett das Gegenteil. So ein bisschen düster, geheimnisvoll. Dark Academia. Das ist nostalgische Vintage-Stimmung. Ein Trend, der so ein bisschen das elitäre College-Leben inszeniert. Wie das in den vier Wänden aussieht, das gucken wir uns gleich mal an. Und das machen wir nach drei Songs.
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1: Ich liebe ja helle Farben, helle Stoffe, kombiniert mit Holz und dann so ein paar dunkle Akzente. Das ist so meins. So sieht es auch bei uns zu Hause aus. Jetzt gibt es aber einen neuen Trend, der ist eigentlich genau das Gegenteil. Also stellt euch vor, eine alte, verwinkelte Bibliothek. Irgendwo in einem ehrwürdigen Uni-Gebäude. Überall Bücher, dunkles Holz, schwere Sessel und dieses geheimnisvolle Licht. Genau das ist die Inspiration für Dark Academia. Ein Trend, der den romantischen Look von alten Studentenwohnheimen, Leseseen und Bibliotheken so ein bisschen nachahmt. Und der auch immer mehr ins Interior überschwappt. Genau darüber spreche ich jetzt mit unserer Brillux-Innenarchitektin Tanja Knurer. Tanja, welche Interior-Pieces sind denn typisch Dark Academia?
2: Viele Bücher, Vintage-Möbel, große Sofas aus Leder, aus schwerem Leder, Stühle aus Holz, viele Teppiche und Lampen, diese grünen Tischleuchten, die man auch noch in alten Bibliotheken kennt. Also alles aus der Studentenzeit vor vielen, vielen Jahren beschreibt diesen Stil wirklich sehr gut.
1: So, und wenn ich jetzt sowas zu Hause haben will, wie würdest du einen Dark Academia Raum gestalten? Was sind da die Must-Haves?
2: Diesen Raum würde ich auf jeden Fall dunkel gestalten lassen. Sei es entweder Anthrazit-Grautöne oder Brauntöne, auf jeden Fall dark. Und in diesen Raum gehört ein riesengroßes Holzbücherregal. Und dann gibt es eine Wand mit ganz vielen Bildern und alle haben verschiedene Rahmen. Also breitere, barockere oder schmälere Rahmen aus Holz oder die irgend so einen Goldlook haben. Das gehört auf jeden Fall dazu. Dann richtig große Sessel. Also in denen ich versinke und mich auch richtig schön reinsetzen kann. Entweder im dunklen Grün oder Braun oder Leder.
1: Ja, ich habe schon ein Bild vor Augen. Tanja, wie sieht's denn aus mit Deko und Accessoires? Was passt besonders gut zu diesem Stil?
2: Fundstücke, alles, Steine, alles, was ich mir gerne anschaue oder aus dem Urlaub mitbringe, was mich einfach interessiert, wird überall dekoriert. Es ist also ein Raum des Forschens und Experimentierens und auch einfach des Wohnens.
1: Das klingt nach einem sehr individuellen, sehr exklusiven Raum, den wir uns zu Hause gestalten lassen können. Dank der Tanja für die Tipps, wie wir Dark Academia ins Interior Design übersetzen können.

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0: Wolken sind gerade über weiten Teilen Deutschlands unterwegs. In der Osthälfte schaut aber auch immer mal länger die Sonne raus und es bleibt oft trocken. Im Westen und Südwesten sowie an den Alpen kann es dagegen ordentlich krachen. Mit kräftigen Gewittern, die bis zum Abend auch in die Mitte rüberschwappen. Dazu ist es sommerlich warm mit 22 bis 28 Grad. Morgen dann unbeständiger, mal mehr, mal weniger Wolken, ab und zu Regen oder ein kurzer Schauer und maximal 23 Grad.
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2: VR-Brille macht mutig. Ein Referat vor der gesamten Schulklasse. Wir alle kennen diese Situation. Alle Augen auf uns, die Stimme versagt. In Niedersachsen trainieren Schülerinnen und Schüler jetzt mit einer Virtual Reality Brille, mutig, frei und locker vor anderen zu sprechen. In der virtuellen Welt üben sie Vorträge vor Publikum und das ohne die Angst, sich vor der Klasse zu blamieren. Alleine das Gefühl, in einer sicheren Umgebung zu sein, senkt die Hemmschwelle erheblich, zeigen erste Ergebnisse aus Pilotschulen. Was zunächst wie ein Spielzeug wirkt, entpuppt sich als ein echtes pädagogisches Werkzeug und könnte Sprachunterricht grundlegend verändern.
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3: Wir reisen gleich mal ins Oberallgäu nach Altusried. Da bin ich noch nie gewesen. Aber sollte ich vielleicht mal ändern, denn da steht ein umwerfendes Gebäude. Ein kleines Theater mit wirklich großer Wirkung, weil die Architektur nämlich wirklich atemberaubend ist. Das gucken wir uns gleich mal ein bisschen genauer an. Gegen 20 vor 6 hier bei uns bei Brillux Radio. Ich bin Sabrina Wegner. Schönen guten Tag zusammen.

0: kleiner Ausflug ins Oberallgäu nach Altusried. Habe ich gerade mal gegoogelt. Wow, wunderschöne Landschaft da. Da muss ich mal hin. Genau da gibt es auch ein Gebäude, wofür sich eben auch eine Reise lohnt. Ein kleines Theater mit wirklich großer Wirkung, denn es begeistert mit einer atemberaubenden Architektur. Daniel Peters aus der Brillux Radio Redaktion. Theater Kästle, so heißt das Gebäude. Du hast es entdeckt und warst auch direkt verzaubert. Warum?
1: Weil da einfach so viel Herzblut und Liebe drin steckt. Das Theaterkästle, das war ursprünglich mal eine Turnhalle. Davon ist heute kaum noch was übrig. Denn mit viel ehrenamtlichem Engagement wurde diese Turnhalle in ein richtiges Theater umgebaut. Klein, aber architektonisch echt stark. Das Highlight, der Theaterturm, gestaltet mit 320 künstlerischen Platten. Alle in Handarbeit erstellt von Malermeister Manfred Damiani und seinem Team. Damiani ist seit letztem Jahr im Ruhestand und das Theaterkästle, sagt er rückblickend, das war wirklich das Highlight seiner Karriere.
2: Das war wirklich unvergleichlich, das war einmalig. Also ich habe das Geschäft ja in der vierten Generation geführt, über 40 Jahre war ich selbstständig, aber das haben wir vorher nie gehabt und nachher auch nicht mehr. Also das war wirklich ein ganz einmaliges Projekt.
1: Für die Platten wurden 10 verschiedene Designs entworfen. So ist ein mosaikartiges Muster entstanden mit abstrakten Strukturen, die an Natursteine erinnern. Marmorierungen, Schichtungen, mineralische Verläufe. Und das Entscheidende, keine Platte gleicht der anderen, weil eben alles per Hand gemacht wurde.
2: Wenn man einen Druck aufgebracht hätte, wäre der ja reproduzierbar. Und dann hätte das Ganze bei Weitem nicht den Charme und bei Weitem auch nicht den Wert, den wir durch unsere handgemalten Designs da erzielt haben.
1: Und auf 19 der Platten finden wir zudem fein gezeichnete Porträts berühmter Personen aus der Kunst und Kultur. Von Annette von Droste-Hülshoff bis hin zu Günter Grass.
0: Wahnsinn, das klingt nach verdammt viel Arbeit.
1: Oh ja, das war ein Mammutprojekt. 13 bis 14 Stunden täglich haben Damiani und sein Team an dem Theaterkästle gearbeitet, auch am Wochenende.
2: Und wie es dann final an der Fassade montiert war, das war dann der Moment, da ist uns so richtig das Herz aufgegangen und da waren wir dann richtig stolz auf das Ergebnis.
1: Stolz, der nicht nur beim Maler spürbar ist, sondern wirklich im ganzen Ort.

0: Das hat mir Wolfgang Hauke erzählt, Vorstand im Trägerverein.
1: Wenn man sich das jetzt anschaut, ist das wirklich ein Schmuckkästchen in dem kleinen Dorf Altersried mit seinen 5000 Einwohnern. Und wir wissen ja, dass es auch Handarbeit ist, dass es einzigartig ist und wir werden das hegen und pflegen.
0: Knapp ein Jahrzehnt nach dem Umbau sieht das Theaterkästle deshalb auch immer noch so aus, als wäre das Gerüst gerade erst abgebaut worden.
2: Ja, es wird gehegt und gepflegt, so haben sie es gesagt. Kleines Theater, große Architektur. Das Theaterkästle Altersried im Oberallgäu. Wow, das inspiriert mich. Muss ich mir mal auf meine Reise-To-Do-Liste schreiben. Brillux Radio ist hier. Schönen Dienstag euch.

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1: Beim Thema Konsole bin ich heraus. Zumindest noch. Ich glaube, wenn unsere Kinder größer sind, müssen wir sowas bestimmt auch mal anschaffen. Ich bin gespannt. Aber noch bin ich verschont. Wir sprechen gleich über neue Konsolen und über alte Konsolen und warum die alten eigentlich beliebter sind. Ist es nur Nostalgie? Genau das klären wir in der nächsten Stunde hier bei uns bei Brillux Radio. 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
1: Im Studio Gisa Weber. Das WM-Fieber wird immer größer. Das hat DFB-Stürmer Dennis Undaff heute vor dem Abflug der deutschen Fußballnationalmannschaft Richtung USA gesagt. Das Team ist auf dem Weg nach Chicago. Dort gibt es am Samstag das letzte Testspiel vor Turnierstart. Gegner ist Co-Gastgeber USA. Arbeitsministerin Baas stößt mit ihrer Rentenidee auf Widerstand. Sie will, dass Beamte künftig in die gesetzliche Rentenkasse einzahlen. Die Union lehnt das als Koalitionspartner grundsätzlich ab. Auch der Beamtenbund bremst. Frühere Kommissionen hätten darin keinen Nutzen gesehen. Ostdeutschland ist als Wirtschaftsstandort von großer Bedeutung. Das hat Kanzler Merz bei einem Gesprächsforum in Brandenburg gesagt. Der Osten habe bei Transformationsprozessen die Nase vorn. Davon könne der Westen auch noch etwas lernen, so Merz weiter. E-Sports wird in Deutschland immer beliebter. Genau deshalb nimmt der Deutsche Olympische Sportbund jetzt eine neue Untereinheit nur für den organisierten Sport an Konsole und PC in Betrieb. Darüber sollen zum Beispiel Nationalmannschaften betreut oder bestehende Vereine unterstützt werden.
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2: Schönen Abend euch. Sabrina Wegner hier. Ja, jedes Jahr werden in Deutschland etwa 1,6 Millionen neue Spielekonsolen verkauft. Ich habe es bisher noch nicht getan, aber das kommt bestimmt noch, wenn unsere Kinder irgendwann mal größer sind. Ja, letztens haben sie bei den Nachbarn damit gespielt und da kam schon, Mama, wir wollen auch so ein Ding haben. Ja, schauen wir mal. Wir sprechen gleich über neue Konsolen und über alte Konsolen und warum die alten eigentlich beliebter sind. Das sagen nämlich viele. Unser Thema nach drei Songs.
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0: Ich habe es gerade schon gesagt, beim Thema Konsole bin ich raus. Hatte ich früher nicht, habe ich immer noch nicht. Aber werde ich bestimmt mal haben, wenn unsere Kinder nämlich größer sind. Ich befürchte, dann kommen wir da nicht drum rum. Aber das wird vielleicht noch ein bisschen dauern. Mal schauen. Es gibt Umfragen, die belegen, wer noch vor der Jahrtausendwende geboren ist, der spielt lieber auf einer Retro-Konsole als auf einer modernen. Also lieber Mario Kart 64 als Gran Turismo. Und was ist der Reiz dieser alten Games mit Pixel-Grafik und Pieps-Sound? Ja, mein Brillux-Radio-Kollege Daniel Peters hat da mehr Ahnung von als ich und er hat darüber mit Christian Thieme gesprochen. Der ist Mitglied des Vereins Retro Nerds Münsterland. Daniel, was begeistert ihn denn so sehr an eben den alten Spielen?
1: Der erste Punkt ist, dass die Spiele im Vergleich zu modernen Blockbuster-Games so schön simpel sind. Einfach perfekt für eine kurze Runde zwischendurch.
2: Heute ist es ja ein Unterhaltungsmedium, wo man ein Spiel spielt, um eine Geschichte zu erleben oder in irgendeine Rolle reinzuschlüpfen. Da kann man ja hunderte von Stunden investieren und hat die ganze Zeit abwechslungsreichen Spaß.
1: Das Zocken wird zu Hause auf dem Sofa oder am PC als abendfüllendes Unterhaltungsprogramm. Früher, da hatte ja kaum jemand einen Heimcomputer, so hat man es damals genannt. Stattdessen wurde in den 70er oder 80ern in der Kneipe am Arcade-Automaten gespielt.
2: Und bei den Arcade-Automaten ist es eben halt so, dass da die eigenen Fähigkeiten gefragt sind. Also man hat eine simplifizierte Grafik, man hat ein sehr überschaubares Spielsystem. Meistens geht es bei den alten Geräten ja nur darum, Punkte zu sammeln, also den berühmten Highscore. Und das war so damals das Maß der Dinge.
1: Eine Runde dauerte oft nur ein paar Minuten und danach wurde mitgefiebert. Schlägt der Kumpel den Highscore oder nicht?
0: Heißt also auch, er zockt lieber Retro-Games als aktuelle Titel, ja?
1: Er mag schon beides, aber ganz interessant, ich habe ihn gefragt, worauf er für den Rest seines Lebens eher verzichten würde. Alle Spiele, die in Zukunft noch erscheinen oder auf alle Retro-Games?
2: Ich würde mich wirklich für die Retro-Spiele entscheiden, weil da einfach so viel noch zu entdecken ist. Die Spielsysteme sind unterschiedlich, da ist Skill gefragt und vor allen Dingen über die ganzen Jahrzehnte sieht man eben halt auch die Evolutionsstufen.
1: Ziemlich klare Aussage. Spannend finde ich übrigens auch, heutzutage werden immer mehr Spiele veröffentlicht, die sich wie ein Retro-Game anfühlen und auf Pixelgrafik setzen. Heißt unterm Strich, es muss nicht immer Spider-Man, das neueste Battlefield oder der x-te Teil von Need for Speed sein. Manchmal reicht auch ein altes Spiel, ein simpler Controller und die Jagd nach dem Highscore.
0: Daniel Peters über das Phänomen, dass Millennials lieber alte statt neue Spiele zocken und warum Pixel, Grafik und Nostalgie häufig 8K-Auflösung und realistische Welten schlagen. Dank dir.

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1: Viele Wolken sind gerade über weiten Teilen Deutschlands unterwegs. In der Osthälfte schaut aber auch immer mal länger die Sonne raus und es bleibt oft trocken. Im Westen und Südwesten sowie an den Alpen kann es dagegen ordentlich krachen. Mit kräftigen Gewittern, die bis zum Abend auch in die Mitte rüberschwappen. Dazu ist es sommerlich warm mit 22 bis 28 Grad. Morgen dann unbeständiger, mal mehr, mal weniger Wolken, ab und zu Regen oder ein kurzer Schauer und maximal 23 Grad.
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2: Optimismus schützt das Gehirn. Wer optimistisch durchs Leben geht, hat ein um 15% geringeres Risiko, an Demenz zu erkranken. Das zeigt eine neue wissenschaftliche Studie. Die Forschenden haben dabei die Stimmungslage der Teilnehmenden untersucht und auch biologische Marker im Blut über mehrere Jahre hinweg beobachtet. Optimismus scheint Stress zu reduzieren und das Immunsystem zu stärken. Beides Faktoren, die die Hirngesundheit direkt beeinflussen. Ein 15%iger Unterschied im Demenzrisiko klingt klein, ist aber auf Bevölkerungsebene eine bedeutsame Zahl. Die Erkenntnisse legen nahe, dass mentale Haltung nicht nur die Lebensqualität, sondern auch die Gehirngesundheit langfristig mitformt.
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3: Panikrocker, Hotel Atlantik, Hamburg, Cello. Und dann sage ich noch Hut, Brille, Nuschelstimme. Ihr wisst, von wem ich spreche, oder? Ja, es ist Udo Lindenberg. Ich finde ja, der Hinweis Nuschelstimme und Hamburg reicht eigentlich schon. Da weiß man schon, das kann nur Udo sein. Udo Lindenberg ist Mitte Mai 80 Jahre alt geworden. Und zum Geburtstag gab es das Udo-Versum. Eine große Ausstellung über ihn, über seine Musik und vor allem über seine Kunst. Er malt ja, Achtung, mit Likör. Dieses Udo-Versum, das gucken wir uns gleich mal so ein bisschen genauer an und das machen wir noch in dieser Stunde hier bei uns bei Brillux Radio. Ich bin Sabrina Wegner, wünsche euch noch einen schönen Abend.

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1: Hut, Brille, Nuschelstimme und das Cello. Ja, damit verbinde ich Udo Lindenberg. Der Mann, der macht ja nicht nur Musik, er ist auch Künstler. Vor gut zwei Wochen ist er 80 Jahre alt geworden. Der Panikrocker, der seit Jahren im Hamburger Hotel Atlantik residiert, der bleibt auch zum runden Geburtstag ganz entspannt. Statt Ruhestand gibt's für ihn eine Ausstellung, ein Tribute-Album und eine TV-Doku. Tja, ich meine, andere bekommen mit 80 Hausschuhe geschenkt, ja? Udo bekommt ein ganzes Udo-Versum. So heißt nämlich die Ausstellung im Stilwerk mitten in Hamburg an der Elbe. Bis Oktober kann man sich da die Welt von Udo Lindenberg anschauen. Und dabei geht es eben nicht nur um Musik, sondern auch um Kunst, um viel Kunst. Udo Lindenberg ist ja auch als Zeichner unterwegs. Mit farbstarken, comicartigen Bildern, mit Likör gemalt. Ja, lebensbejahend, mit Witz, die Likörelle, die passen zu ihm, das ist wirklich der Wahnsinn, ja. Er begreift sie als seriöse Kunstform und er selbst sagt, in meinem Atelier im Hotel, da male ich nachts, wenn ich Unruhe habe. So seien tierisch viele Bilder entstanden, 800 schätzt er. Und auch davon sind eben Werke im Udoversum zu sehen. Musiker, Maler, Rebell und Ikone. Ja, das ist Udo Lindenberg, auch noch mit 80. Und er denkt noch lange nicht ans Aufhören. Wer also einen Trip nach Hamburg plant, der kann mal abtauchen in die Welt von Udo Lindenberg und ins Udoversum mitten in Hamburg.

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1: Murano-Glas. Schon mal gehört? Oder habt ihr vielleicht eins im Schrank stehen? Also ich habe keins, so viel steht mal fest. Murano-Glas, das sind Gläser, das sind Vasen, das sind ja auch Skulpturen. Weltberühmt, auf der italienischen Insel Murano, handgefertigt, mit ganz intensiven Farben. Diese besonderen Glaskunstwerke, die weltweit wirklich wahnsinnig beliebt sind, die gucken wir uns gleich mal so ein bisschen genauer an. Und das machen wir in der nächsten Stunde hier bei Brillux Radio.

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1: Im Studio Gisa Weber. Jetzt geht es los, das DFB-Team reist zur Fußball-WM. Am Nachmittag ist die Mannschaft von Frankfurt aus Richtung Chicago gestartet. Dort findet am Samstag die Generalprobe statt. Gegner ist Co-Gastgeber USA. Das erste Vorrundenspiel gibt es nächste Woche Sonntag gegen Curaçao. Arbeitsministerin Baas stößt mit ihrer Rentenidee auf Widerstand. Sie will, dass Beamte künftig in die gesetzliche Rentenkasse einzahlen. Die Union lehnt das als Koalitionspartner grundsätzlich ab. Auch der Beamtenbund bremst. Frühere Kommissionen hätten darin keinen Nutzen gesehen. Die Zahl der Asylanträge ist im vergangenen Monat auf den tiefsten Mai-Stand seit 14 Jahren gefallen. Laut Bundesinnenministerium gab es rund 5.500 Anträge, 30% weniger als vor einem Jahr. Innenminister Dobrindt spricht von einem Erfolg. Die Migrationswende setze sich fort. Tennisprofi Alexander Zverev ist dem Traum vom ersten Titel bei einem Grand-Slam-Turnier einen Schritt näher. Nach einem Sieg gegen den Spanier Rafael Jodar steht der Deutsche im Halbfinale der French Open. Zverev gilt mittlerweile als Favorit, auch weil viele andere Hochkaräter nicht mehr dabei sind.
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2: Schönen Abend zusammen, Sabrina Wilkner hier. Hier steht bei euch im Schrank vielleicht ein Murano-Glas? Also ich habe keins. Aber ihr fragt euch jetzt vielleicht auch, Murano-Glas, was sind das nochmal? Ja, Murano-Glas, das sind Gläser, das sind Vasen, das sind Skulpturen. Weltberühmt, auf der italienischen Insel Murano, handgefertigt, mit wirklich ganz intensiven Farben. Und wir gucken uns diese besonderen Glaskunstwerke gleich mal so ein bisschen genauer an. Nach drei Songs.
0: 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Sam Fender, The Treadmill. 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
1: Es ist ein Glas und es ist weltberühmt. Das Murano-Glas. Also ich besitze keins, aber ja vielleicht ihr. Murano-Glas, handgefertigt in Italien auf der Insel Murano. Bunt und filigran. Das sind leuchtende Glaskunstwerke. Wirklich faszinierend. Alexandra Peters aus der Brilux Radio Redaktion, klär uns bitte mal auf, was steckt hinter dem Murano-Glas?
2: Genau da fängt es schon spannend an. Murano ist eine kleine Insel direkt bei Venedig in Italien. Seit vielen Jahrhunderten dreht sich dort alles um Glas. Und nicht irgendein Glas natürlich, sondern richtig handgemachte Kunst. Die Glasmacher arbeiten mit Feuer, Hitze und vor allem mit großer Präzision. So entstehen diese filigranen Figuren, Vasen oder Ketten, die sicherlich einige von uns kennen. Und von denen durch diese Handarbeit jedes Teil ein Unikat ist.
1: Und wie schaffen die das eigentlich, dass das Glas so, ja, so richtig lebendig aussieht mit den ganzen Farben und Formen?
2: Das ist tatsächlich ein bisschen Magie und viel Erfahrung. Sie mischen

0: spezielle Mineralien ins Glas, die beim Erhitzen in bunten Farben aufblühen. Diese Farben sind nicht einfach draufgemalt, sondern gehören zum Glas selbst. Und dann arbeiten die Künstler ohne große Vorlagen, frei nach Gefühl. Das heißt, jede Vase oder Figur ist ein Unikat. Also, da steckt sehr viel Handwerk und Herz drin.
1: Das klingt total spannend, aber ist das Murano-Glas heute nicht auch so ein bisschen ein Luxusprodukt? Für viele sicher eher Deko als Alltag, oder?
0: Stimmt schon. Murano-Glas hat irgendwie auch diesen besonderen, fast kostbaren Ruf. Aber die Insel ist nicht nur ein Touristenmagnet. Für die Menschen dort ist das Glasmachen oft Familiengeschichte, eine Tradition, die sie stolz weitergeben. Und genau das macht das Ganze so lebendig. Nicht nur die edlen Stücke, sondern das Gefühl dahinter, die Verbindung von Mensch und Material. Das merkst du, wenn du so ein Stück in der Hand hältst.
1: Also das nächste Mal, wenn uns ein Murano-Glas begegnet, können wir mehr als nur die schöne Oberfläche sehen. Wir sehen dann ein Stück Geschichte, Feuer und ganz viel Herz, was da drin steckt. Brillux Radio ist hier. Euch einen schönen Dienstag.

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1: Viele Wolken sind gerade über weiten Teilen Deutschlands unterwegs. In der Osthälfte schaut aber auch immer mal länger die Sonne raus und es bleibt oft trocken. Im Westen und Südwesten sowie an den Alpen kann es dagegen ordentlich krachen. Mit kräftigen Gewittern, die bis zum Abend auch in die Mitte rüberschwappen. Dazu ist es sommerlich warm mit 22 bis 28 Grad. Morgen dann unbeständiger, mal mehr, mal weniger Wolken, ab und zu Regen oder ein kurzer Schauer und maximal 23 Grad.
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2: Schutz für die Doggerbank. Ein niederländisches Gericht hat das Schleppnetzfischen auf dem Grund der Doggerbank für rechtswidrig erklärt. Bei dieser riesigen Flachwasserzone mitten in der Nordsee handelt es sich um eine einzigartige ökologische Schatzkammer. Das flache Wasser macht die Region zu einer extrem fischreichen Zone sowie zu einem Paradies für Seevögel und Schweinswale. Die Doggerbank wurde seit Jahrzehnten durch schwere Schleppnetze, die den Meeresboden pflügen, massiv geschädigt. Das Urteil ist wegweisend für den Schutz eines der wichtigsten Meeresökosysteme Europas und könnte über die Niederlande hinaus Signalwirkung für die gesamte EU-Fischereipolitik haben. Für Meeresschutzorganisationen ist es ein langer erkämpfter Erfolg.
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3: Ich würde ja gerne mal hören, was ein Farb- und Stilberater zu mir sagt. Also, passen die Farben, die ich gerne trage, zu mir? Ich habe ja gerne mal einen knalligen pinken Pulli an oder so einen neongrünen Pulli. Und das würde mich wirklich mal interessieren, was da so ein Experte, was der für eine Meinung hat. Wir haben uns mal mit einer Farb- und Stilberaterin ganz intensiv unterhalten. Jetzt nicht über mich, aber in unserem Brillux Zuhause-Podcast. Es geht um Mode, es geht um Einrichtung und es geht um schönes Wohnen. Wir hören da gleich mal rein. Nach zwei Songs hier bei Brillux Radio. Ich bin Sabrina Wegner, macht euch einen entspannten Abend.

0: Auf meiner Playlist ganz oben steht im Moment der Brillux Zuhause Podcast. Da sprechen wir nämlich mit Menschen, die eine außergewöhnliche Lebensgeschichte haben und auch ein außergewöhnliches Zuhause. Und in unserer aktuellen Folge von unserem Podcast Brillux Zuhause geht es um Mode und Einrichtung. Da ist Dunja zu Gast. Sie ist Farb- und Stilberaterin und hat mit Interior eigentlich gar nicht so viel zu tun. Aber im Gespräch mit Interior-Designer Erik Schroth wird schnell klar, die beiden haben mehr gemeinsam, als sie vorher dachten. Wir hören mal kurz rein.
1: Eine Sache, die brennt mir noch auf der Zunge.
0: Hau raus.
1: Was war das größte Fashion-Fauxpas, das du je erlebt hast? Oder das dir vielleicht auch passiert ist?
2: Oh Gott. Mir persönlich, soll ich es erzählen?
1: Ja.
2: Also das war echt schlimm. Ich war, also schon super lange her, so 14.

0: ich war 14. Und ich war Abschlussball der Tanzschule.
1: Und da können wir uns alle noch gut dran erinnern.
0: Ich glaube, da gibt es viele Fashion-Fauxpas, aber pass auf, es war so, meine Mutter hat mir ein Kleid mitgebracht aus der Stadt und fand das super, ein oranges Kleid, witzigerweise. Konnte man damals noch nicht ahnen, dass ich das später so gut finde. Und da haben wir das anpassen lassen und dann bin ich mit diesem orangen Kleid zu dem Abschlussball, das fand ich urhässlich, das Kleid. Richtig schlimm. Und ich hatte mich aber mit meinem Tanzpartner überhaupt nicht abgesprochen, was wir anziehen. Und der kam mit so einem roten Sakko. Es sah richtig schlimm aus. Es gibt, man musste ja auch dann zusammen fotografiert werden. Und das war echt ganz schlimm. Also die Fotos versuche ich immer noch zu verstecken. Das ist echt kein Match gewesen.
1: Ja, die Abschlussballkleider. Ich glaube, da gibt's viel. Ich weiß noch, ich hatte eine viel zu große rosane Krawatte mit so, wie heißen die, Paisley-Muster?
0: Also
1: mit
0: ja, so Geschnörkel, so, ja,
1: ist das sowas?
0: Ja, so halbrund.
1: Ja, hat man damals gehabt, mein Gott. Und ich weiß auch, dass ich meiner Ina, mit der bin ich damals zum Abschlussball gegangen bin, ich war halt immer ein bisschen anders, die hat nicht so ein kleines Bouquet bekommen wie alle anderen Mädels, der habe ich so einen ganzen Brautstrauß mitgebracht. Die fand's toll. Oh Gott.
0: Das Mädchen mit dem größten Blumenstrauß.
2: Aber die beiden haben natürlich nicht nur über Mode-Fauxpas gesprochen, sondern auch über Dunjas idyllisches Zuhause mit Garten, eigenem Modeatelier und einem kleinen See. Hört auf jeden Fall mal in die Podcast-Folge mit Dunja rein. Lohnt sich definitiv. Den Brillux Zuhause-Podcast findet ihr auf brillux.radio und überall da, wo es Podcasts gibt.

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1: Wenn mir früher jemand gesagt hat, wenn du ein Haus hast, gibt's immer was zu tun und man hat ständig neue Projekte. Ja, da habe ich immer geschmunzelt über diese Sätze. Aber das ist wirklich so, ja? Mein neues Projekt ist unser Vorgarten. Da wollen wir neue Steine verlegen. Ich will da so eine gemütliche Holzbank hinstellen. Neue Pflanzen, alles in weiß-lila gehalten. Ja, ich bin gespannt, wie es am Ende aussieht. Ich werde berichten. Wenn ihr auch Lust habt auf ein neues Projekt in den eigenen vier Wänden, bei uns bekommt ihr ganz, ganz viel Inspiration. Klickt auch gerne einfach mal bei uns auf die Homepage brillux.radio und lasst euch inspirieren. Euch noch einen schönen Abend.

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1: Im Studio Gisa Weber. Das WM-Fieber wird immer größer. Das hat DFB-Stürmer Dennis Undaff heute vor dem Abflug der deutschen Fußballnationalmannschaft Richtung USA gesagt. Das Team ist auf dem Weg nach Chicago. Dort gibt es am Samstag das letzte Testspiel vor Turnierstart. Gegner ist Co-Gastgeber USA. Arbeitsministerin Baas stößt mit ihrer Rentenidee auf Widerstand. Sie will, dass Beamte künftig in die gesetzliche Rentenkasse einzahlen. Die Union lehnt das als Koalitionspartner grundsätzlich ab. Auch der Beamtenbund bremst. Frühere Kommissionen hätten darin keinen Nutzen gesehen. Die Asylzahlen in Deutschland gehen weiter zurück. Laut Bundesinnenministerium waren es im Mai rund 5.500 Anträge. Der tiefste Mai-Stand seit 14 Jahren. Unterdessen werden die EU-Asylregeln weiter verschärft. Es dürfen Abschiebezentren in Drittstaaten außerhalb der EU eingerichtet werden. Wer mit der Deutschen Bahn fährt, braucht auch weiterhin starke Nerven. Im Mai kamen nur gut 61% der Fernverkehrszüge pünktlich ans Ziel. Die Bahn begründet die ganzen Verspätungen mit der maroden Infrastruktur und vielen Baustellen.
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1: Essen gehen heißt für mich, ich muss nicht selbst kochen und meistens schmeckt es auch viel besser als das, was ich kochen würde. Aber es gibt Restaurants, bei denen geht es nicht nur um das fantastische Essen, da wird das Essen zu einem Abenteuer, zu einer Art Nervenkitzel. Meine Kollegin Linda Wilmes hat sich das mal genau angeschaut. Linda, was passiert da? Warum geht Essen plötzlich in Richtung Nervenkitzel?
2: Weil manche Restaurants heute nicht mehr satt machen wollen, sondern wach. Ich habe dir 3 Beispiele mitgebracht und da geht's richtig ab. Und die Architektur spielt dabei eine ziemlich große Rolle.
1: Okay, dann leg mal los. Wo starten wir denn?
2: In Spanien, im Disaster Café. Da sitzt du ganz normal am Tisch, bestellst dein Essen und plötzlich Erdbeben. Der Boden wackelt, Gläser klirren und die Lampen schwingen.
1: Okay, das klingt jetzt nicht so wirklich nach einem entspannten Dinner.
2: Überhaupt nicht. Das Erdbeben ist zwar simuliert, aber für den Körper total real. Die Architektur ist technisch extrem präzise gebaut. Mit massiven, fest verankerten Möbel und beweglichen Böden. Alles ist so konstruiert, dass es instabil wirkt, ohne wirklich gefährlich zu sein. Der Puls ist oben, der Körper im Alarmmodus. Und genau das bleibt hängen.
1: Also eher Adrenalin statt Aperitif. Wie geht's weiter mit Nummer 2?
2: Das Devil Island Prison in China. Und da wird's nochmal ein bisschen intensiver, denn schon der Eintritt ist Teil der Architekturerfahrung. Man muss zum Beispiel seine Fingerabdrücke abgeben. Es gibt klare Regeln und ganz feste Abläufe.
1: Fingerabdrücke. Fühlt man sich dann wie so ein Insasse da?
2: Ja, die Räume sind eng, Materialien hart, schwere Türen, ganz karge Zellen und kaum Privatsphäre. Diese Architektur erzählt von Macht, von Disziplin und auch von Überwachung. Man geht nicht essen, man wird eingeliefert.
1: Boah, spätestens jetzt hätte ich keinen Appetit mehr, ich persönlich jetzt. Fühlt sich eher so an, als hätte man da ein bisschen Freiheitsentzug statt ein leckeres Essen. Was kommt denn noch?
2: Das Hospitalis in Riga in Lettland. Ein Restaurant, das aussieht wie eine Klinik. Ja, das gibt's wirklich. Weiße Wände, kaltes Licht, tausende medizinische Geräte überall. Und gegessen wird auf OP-Liegen oder an Behandlungstischen.
1: Krankenhausatmosphäre zum Essen.
2: Exakt. Und genau das ist auch der Punkt. Krankenhäuser sind Orte, an denen wir Kontrolle abgeben, uns ausliefern. Und das ist oft verbunden mit Angst. Die Architektur greift das bewusst auf und macht es zum Erlebnis. Der Raum konfrontiert uns mit Unbehagen und das vermeiden wir normalerweise. Naja, ob man das mag, das ist Geschmackssache.
1: Ja, jeder soll ja am Ende so essen, dass er das auch gut findet. Hier geht es ja vielleicht auch gar nicht so richtig ums Essen bei den Restaurants, sondern eher mehr um Adrenalin, Kontrolle und Angst. Um Gefühle, die wir sonst draußen im echten Leben erleben. Und da zeigt sich, Architektur kann mit der richtigen Story zum verrückten Erlebnis werden, zum Spielplatz der Sinne und vielleicht auch ein bisschen den Appetit verderben. Aber das ist ja in dem Fall okay.
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1: Im Studio Gisa Weber. Jetzt geht es los. Das DFB-Team reist zur Fußball-WM. Am Nachmittag ist die Mannschaft von Frankfurt aus Richtung Chicago gestartet. Dort findet am Samstag die Generalprobe statt. Gegner ist Co-Gastgeber USA. Das erste Vorrundenspiel gibt es nächste Woche Sonntag gegen Curaçao. Die Asylzahlen in Deutschland gehen weiter zurück. Laut Bundesinnenministerium waren es im Mai rund 5.500 Anträge. Der tiefste Mai-Stand seit 14 Jahren. Unterdessen werden die EU-Asylregeln weiter verschärft. Es dürfen Abschiebezentren in Drittstaaten außerhalb der EU eingerichtet werden. Arbeitsministerin Baas stößt mit ihrer Rentenidee auf Widerstand. Sie will, dass Beamte künftig in die gesetzliche Rentenkasse einzahlen. Die Union lehnt das als Koalitionspartner grundsätzlich ab. Auch der Beamtenbund bremst. Frühere Kommissionen hätten darin keinen Nutzen gesehen. Der US-Bundesstaat Florida verklagt OpenAI. Er wirft dem ChatGPT-Anbieter vor, minderjährige Nutzer zu gefährden. Der Generalstaatsanwalt kritisiert, dass es keine echte Altersverifizierung gibt und spricht von Suchtgefahr. Laut Klage hat das KI-Tool außerdem Ratschläge zur Planung von Suizid gegeben.
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0: Science-Fiction-Reihe per Anhalter durch die Galaxis. Da berechnet ein Supercomputer die Antwort auf die große Frage nach dem Leben, dem Universum und dem ganzen Rest und kommt auf 42. Und seitdem wird spekuliert, warum ausgerechnet 42. Was hat sich der Autor dabei gedacht? Das war jahrelang das große Geheimnis der Popkultur. Kollege Daniel Peters, welche Theorien gibt's dazu?
1: Oh, da gibt's wirklich jede Menge, vor allem im Internet. Um die bekannteste zu verstehen, müssen wir kurz ins Buch schauen. Die Hauptfiguren Ford und Arthur versuchen im zweiten Band die große Frage zu rekonstruieren. Also die Frage, deren Antwort 42 ist. Dazu ziehen sie blind Scrabble-Buchstaben aus einem Beutel und am Ende steht da, wie viel ist 9 multipliziert mit 6? Und jetzt alle einmal kurz mitrechnen, 9 mal 6 gleich 54, zumindest in unserem Zahlensystem. Im Buch lautet die Antwort aber eben 42. Einfach nur ein Fehler, ein Witz. Viele Fans wollen das nicht glauben und sie haben etwas herausgefunden. In einem anderen mathematischen System, dem 13er Stellenwertsystem, wäre die Antwort absolut richtig. Dort gibt es nämlich nicht nur 10 Ziffern, 0 bis 9, sondern 13. Dadurch sehen manche Zahlen einfach anders aus und die 54 wird zu 42. Total nerdig, müssen wir auch nicht verstehen, aber das zeigt einfach, was sich die Fans da alles überlegt haben. Eine andere Theorie, die ich im Netz gefunden habe, 42 sei einfach die Summe aller Augen auf einem Würfelpaar. Oder in der jüdischen Mystik, der Kabbala, besteht einer der Namen Gottes aus 42 Teilen. Das ist eine Art Gebetsfolge, für manch einen der Beweis, dass die 42 tatsächlich eine göttliche Bedeutung hat.
0: Okay, wilde Theorien. Ist da denn irgendwas dran?
1: Nee. Zumindest nicht für Autor Douglas Adams. 15 Jahre nach Veröffentlichung des ersten Teils hat er das Rätsel aufgelöst. Es war einfach nur ein Scherz. Zitat: Es musste eine Zahl sein, eine ganz gewöhnliche, eher kleine Zahl. Und ich nahm diese. Binäre Darstellung, Basis 13, tibetische Mönche, das ist totaler Unsinn. Ich saß an meinem Schreibtisch, starrte in den Garten hinaus und dachte, 42 passt. Ich tippte es hin, das ist alles. Das war 1993, da war das Internet noch nicht so wirklich das große Ding. Und trotzdem wird bis heute weiter diskutiert. Wahrscheinlich hoffen die Fans insgeheim immer noch auf ein bisschen Magie hinter der 42.
0: Tja, manchmal ist die Antwort ganz simpel und die Frage das eigentliche Rätsel. Und auch wenn ich ja selber total neugierig bin, das ist so eine Sache, da habe ich dann doch irgendwie mehr Spaß dran. Ne? So das Geheimnis zu entschlüsseln ist dann irgendwie cooler, als die langweilige Wahrheit zu kennen.
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1: Im Studio Philipp Nützig. Jetzt geht es los. Das DFB-Team reist zur Fußball-WM. Am Nachmittag ist die Mannschaft von Frankfurt aus in Richtung Chicago gestartet. Dort findet am Samstag die Generalprobe statt. Gegner ist Co-Gastgeber USA. Das erste Vorrundenspiel gibt es dann nächste Woche Sonntag gegen Curaçao. Die Zahl der Asylanträge ist im vergangenen Monat auf den tiefsten Stand seit 14 Jahren gefallen. Laut Bundesinnenministerium gab es rund 5.500 Anträge, 30% weniger als vor einem Jahr. Innenminister Dobrindt spricht von einem Erfolg. Die Migrationswende setze sich fort. Arbeitsministerin Baas stößt mit ihrer Rentenidee auf Widerstand. Sie will, dass Beamte künftig in die gesetzliche Rentenkasse einzahlen. Die Union lehnt das als Koalitionspartner grundsätzlich ab. Auch der Beamtenbund bremst. Frühere Kommissionen hätten darin keinen Nutzen gesehen. Ostdeutschland ist als Wirtschaftsstandort von großer Bedeutung. Das hat Kanzler Merz bei einem Gesprächsforum in Brandenburg gesagt. Der Osten habe bei Transformationsprozessen die Nase vorn. Davon könne der Westen auch noch etwas lernen, so Merz weiter.
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1: Das Erste, was mir einfällt, wenn ich an die Schweiz denke, ist schön, aber teuer. Um da Urlaub zu machen, braucht man schon einen dicken Geldbeutel. Noch typisch für die Schweiz, klar, schon.

0: Die sind nämlich die Champions darin, Dinge perfekt zu machen. Alexandra Peters aus der Brillux Radio Redaktion, du hast mal geschaut, warum keine Schraube wackelt, wenn es um bestimmte Produkte geht, die aus der Schweiz kommen. Wie sieht das denn konkret aus?
1: Das fängt bei den Uhren an. Rolex, Omega, Patek Philippe, das sind Marken, die stehen weltweit quasi für Perfektion am Handgelenk. Da wird jedes Bauteil zigmal geprüft, bis es auf die Sekunde genau tickt. Und auch Schweizer Taschenmesser kennen wir alle und das nicht nur seit MacGyver. Winzige Schraubenzieher, Sägen und Scheren, die millimetergenau sitzen und aufklappen, als würde man durch weiche Butter schneiden. Dazu kommt moderne Medizintechnik. Die Schweiz baut beispielsweise super präzise Geräte für Operationen. Da muss einfach alles stimmen, sonst wird's gefährlich.
0: Ist das so eine Art Nationaltalent oder woher kommt dieser Perfektionismus?
1: Das hat tatsächlich historische Gründe. Die Schweiz hatte nie besonders viele Bodenschätze, also haben sie schon im 16. Jahrhundert angefangen, sich auf Feinmechanik zu konzentrieren, vor allem auf Uhren. Wenn man wenig hat, muss eben alles, was man herstellt, top sein. Mit der Zeit wurde Genauigkeit zum Markenzeichen für die Schweiz, so ein Ding im Stil von, wenn wir es machen, dann richtig.
0: Und wie bleibt das so? Ich meine, das fällt ja nicht vom Himmel.
1: Da steckt ein richtig gutes Ausbildungssystem hinter. Die duale Berufsausbildung hat ein extrem hohes Niveau in der Schweiz. Feinmechaniker oder Mikrotechniker bekommen dort richtig gutes Handwerkszeug mit und haben super Karrieremöglichkeiten. Handwerk gilt als wertvoll und wird in der Schweiz richtig gefeiert. Qualität statt Masse. Das ist in der Schweiz nicht nur ein Spruch. Das wird gelebt.
0: Heißt für uns, Präzision kommt nicht von Zauberhand. Die Schweizer haben es über Jahrhunderte gelernt und auch perfektioniert. Von der Luxusuhr bis zum Taschenmesser. Da passt einfach alles.
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1: Im Studio Philipp Nützig. Das WM-Fieber wird immer größer. Das hat DFB-Stürmer Dennis Undorf heute vor dem Abflug der deutschen Fußballnationalmannschaft Richtung USA gesagt. Erste Station für das Team von Bundestrainer Nagelsmann ist Chicago. Dort gibt es am Samstag das letzte Testspiel vor Turnierstart. Gegner ist Co-Gastgeber USA. Die Asylzahlen in Deutschland gehen weiter zurück. Laut Bundesinnenministerium waren es im Mai rund 5.500 Anträge, der tiefste Stand seit 14 Jahren. Unterdessen werden die EU-Asylregeln weiter verschärft. Es dürfen Abschiebezentren in Drittstaaten außerhalb der EU eingerichtet werden. Alte Batterien werden häufig falsch entsorgt. Im letzten Jahr war das in mehr als 4 von 10 Fällen so, heißt es von der Deutschen Umwelthilfe. Die Batterien landen dann entweder im Hausmüll, der gelben Tonne oder der Umwelt, also dort, wo sie nichts zu suchen haben. Die Fernzüge der Deutschen Bahn kommen weiter oft zu spät. Nur gut 61% von ihnen waren im vergangenen Monat pünktlich. Das zeigt eine Bahnbilanz. Eine kleine Verbesserung ist das trotzdem. Im vergangenen Jahr lag die Pünktlichkeit oft nur bei unter 60%.
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1: Ich habe es euch gerade schon erzählt. Ich habe im letzten Jahr unser Schlafzimmer umgestaltet. Neue Farbe, neue Möbel, Blautöne, Weiß, Holzelemente. Zeitlos, würde ich sagen. Ich habe nämlich keine Lust, jedem Trend mitzugehen.

Es ist mir tatsächlich zu teuer und zum anderen auch zu anstrengend. Aber ist das, was ich da bei uns im Schlafzimmer gemacht habe, wirklich zeitlos? Fragen wir mal eine Expertin. Wir wollten von unserer Innenarchitektin Svenja Möller wissen, wie wir unser Zuhause so gestalten,

0: langfristig eine schöne Einrichtung haben wollen. Svenja denkt da zum Beispiel an hochwertige Möbel.
1: Da kann man zum Beispiel dann auf Holz zurückgreifen, auf Steinoberflächen, auf Glasoberflächen. Das funktioniert auf jeden Fall über viele Jahre.
0: Eine gute Wahl sind da zum Beispiel geradlinige Bauhausmöbel oder Mid-Century-Stücke.
1: Mid-Century sind unter anderem dunkle Möbel, auch geradlinige Formen, dunkle Holzmöbel. Da denke ich jetzt an ein Sideboard zum Beispiel aus dem Mid-Century.
0: Solche Designklassiker gehen immer und lassen sich super kombinieren.
2: Farben hast du gerade auch kurz angesprochen. Was müssen wir da beachten?
0: Wenn wir jetzt zum Beispiel ein zeitloses, geradliniges Holz-Sideboard haben, dann passt dazu eine warme, zurückhaltende Wandfarbe perfekt, sagt die Expertin.
1: In einem warmen Grau, in einem erdigen Ton, in einem pastelligen Ton. Das sind eben die Töne, die ich auch über lange Zeit mit neuen Möbeln und neuen Accessoires kombinieren kann.
0: Zeitlos einrichten heißt übrigens nicht, dass man jetzt alle Interior-Trends komplett ignorieren muss. Akzente im angesagten Look gehen trotzdem.
1: Das sind Textilien, das ist vielleicht mal ein neuer Vorhang, eine neue Decke auf meinem Sofa, es sind neue Kissen, ein neuer Teppich.
0: Auch Urlaubsandenken oder Erbstücke von der Oma können tolle Eyecatcher in einem zeitlosen Interior sein und bringen Persönlichkeit rein.
2: So, wenn ich mich jetzt zeitlos einrichten will, wo fange ich denn überhaupt an?
0: Svenja empfiehlt, erstmal ein Moodboard erstellen mit Farben, Möbeln, Einrichtungsbeispielen.
1: Und dann mal nach ein paar Monaten zu schauen, gefällt mir die Idee, die ich vor ein paar Monaten hatte, auf dem Board immer noch? Und ja, so neigt man vielleicht weniger dazu, Impulskäufe zu tätigen.
0: Denn bei gut durchdachten Einkäufen ist die Chance deutlich höher, dass uns die Interior Pieces auch langfristig gefallen.
2: Zeitlos einrichten, wie das geht, das habt ihr hier bei uns gehört, bei Brillux Radio. Und offenbar habe ich das bei uns zu Hause im Schlafzimmer auch hingekriegt. Ja, ich bin ein bisschen stolz auf mich.
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1: Im Studio Philipp Nützig. Jetzt geht es los. Das DFB-Team ist am Nachmittag zur Fußball-WM in Nordamerika aufgebrochen. Erster Stopp ist Chicago. Dort findet am Samstag die Generalprobe statt. Gegner ist Co-Gastgeber USA. Das erste Vorrundenspiel gibt es nächste Woche Sonntag gegen Curaçao. Die Zahl der Asylanträge ist im vergangenen Monat auf den tiefsten Stand seit 14 Jahren gefallen. Laut Bundesinnenministerium gab es rund 5.500 Anträge, 30% weniger als vor einem Jahr. Innenminister Dobrindt spricht von einem Erfolg. Die Migrationswende setze sich fort. Arbeitsministerin Baas stößt mit ihrer Rentenidee auf Widerstand. Sie will, dass Beamte künftig in die gesetzliche Rentenkasse einzahlen. Die Union lehnt das als Koalitionspartner grundsätzlich ab. Auch der Beamtenbund bremst. Frühere Kommissionen hätten darin keinen Nutzen gesehen. Eines der wichtigsten Wahrzeichen in Deutschland kostet ab nächstem Monat Eintritt. Wer in den Kölner Dom will, muss ab Juli 12 Euro bezahlen. Damit soll der Betrieb

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1: Ich sag's gleich zu Beginn, wenn ein Outfit nicht bequem ist, hat's bei mir gleich verloren. Wenn's irgendwo zwickt oder zwackt oder kneift oder kitzelt, da hat das Teil bei mir gar keine Chance. Ich möchte mich bewegen können und dabei nicht aussehen wie so ein Sofakissen. So soll's für mich sein. Und dass wir uns da heute aber alle so frei und stylisch bewegen können, wie wir das möchten, wie uns das liegt und vor allen Dingen, dass wir die Auswahl haben, das war früher gar nicht so selbstverständlich. Großer Dank geht da raus an ein paar ziemlich mutige Frauen und Designer. Sieht auch meine Kollegin Amina Jamai Astiban so. Also für mich ist die Vorstellung, Amina, völlig absurd, keinen Hoodie oder Sneaker tragen zu können. Wie ist das bei dir?
2: Mir geht's genauso. Also ich trage eigentlich jeden Tag Sneaker. Heute ja auch. Und die Leggings, die wird bei mir auch nicht nur zum Sport angezogen. Aber du musst dir mal vorstellen, vor 200 Jahren, da wurde man als Frau nicht nur verspottet, sondern auch richtig dafür bestraft, wenn man eine Hose getragen hat. Sogar beim Sport. Und das ist auch der Grund dafür, warum Marie Parody, die erste Frau, die den Mont Blanc bestiegen hat, das Ganze in einem Wollkleid, dünnen Schuhen und einem Schleier machen musste. Super gefährlich, weil sie natürlich immer hätte hängen bleiben oder vom Berg geweht werden können.
1: Wahnsinn, aber glücklicherweise ist es heute nicht mehr so. Wem haben wir das denn zu verdanken?
2: Das war eher ein schleichender Prozess, angefangen mit Amelia Bloomer, die Mitte des 19. Jahrhunderts die sogenannten Bloomers, also diese Pluderhosen, populär gemacht hat. Die war für Frauen damals zum Fahrradfahren total praktisch, aber ein totaler Skandal. Und dann

Der Pariser Designer Jean Patou, der hat auch noch eine große Rolle gespielt. Der hat nämlich die Sportkleidung für Tennisspielerin Suzanne Lenglen entworfen und dabei darauf geachtet, Sportlichkeit mit Schick zu verbinden. Ihm haben wir auch übrigens die kurzen Röcke im Tennis zu verdanken. Ja, und dann natürlich noch Coco Chanel. Die

0: billiges Material für Unterwäsche und Arbeitskleidung, den Chanel dann aber kurzerhand in elegante Kleider verwandelt hat. Außerdem hat sie sich bei ihren Schnitten von der Männermode inspirieren lassen. Also geradlinig und lässig anstelle vom Korsett. Und das war revolutionär. Plötzlich konnten Frauen sich bequem bewegen, ohne auf Stil zu verzichten. Und damit hat Chanel einen Grundstein für bequeme und lässige Alltagsmode und auch für Sportswear gelegt.
1: Ach, danke dafür. Und heute ist zum Glück nichts normaler als das. Wie schön, ein Kleiderschrank ohne Jogginghose. Absolut nicht akzeptabel.
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1: Im Studio Philipp Nützig. Die deutsche Nationalmannschaft ist in den USA angekommen. Der Flieger aus Frankfurt landete in der Nacht in Chicago. Dort steht am Samstag der letzte Test vor der WM gegen den Co-Gastgeber USA an. Danach bezieht der DFB Trost das WM-Quartier im Bundesstaat North Carolina. Die Asylzahlen in Deutschland gehen weiter zurück. Laut Bundesinnenministerium waren es im Mai rund 5.500 Anträge, der tiefste Stand seit 14 Jahren. Unterdessen werden die EU-Asylregeln weiter verschärft. Es dürfen Abschiebezentren in Drittstaaten außerhalb der EU eingerichtet werden. Die Fernzüge der Deutschen Bahn kommen weiter oft zu spät. Nur gut 61% von ihnen waren im vergangenen Monat pünktlich. Das zeigt eine Bahnbilanz. Eine kleine Verbesserung ist das trotzdem. Im vergangenen Jahr lag die Pünktlichkeit oft nur bei unter 60%. Tennisprofi Alexander Zverev ist dem Traum vom ersten Titel bei einem Grand-Slam-Turnier einen Schritt näher. Nach einem Sieg gegen den Spanier Rafael Jorda steht der Deutsche im Halbfinale der French Open. Zverev gilt mittlerweile als Favorit, auch weil viele andere Hochkaräter nicht mehr dabei sind.
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1: Hey, da betretet ihr ein Haus und die Decke über euch sieht aus wie ein Kunstwerk aus einer anderen Zeit. Blüten, Blätter, Ornamente, alles handgeformt, millimetergenau und so fein, dass wir kaum glauben können, dass das wirklich aus Gips ist. Genauso ein Schatz wird gerade auf der Poppelsdorfer Allee in Bonn wieder zum Leben erweckt. Ein Haus aus dem Jahr 1881.

sich mit 5 Meter hohen Decken und Türen, die fast so groß sind wie Torbögen. Also ehrlich gesagt heule ich gerade innerlich, weil ich mir denke, warum wohne ich nicht da drin? Ja, und da wird nicht einfach nur renoviert, nee, da wird richtig restauriert. Schicht für Schicht, mit ganz viel Geduld, mit ganz viel Leidenschaft und vor allem, unfassbar wichtig gerade auch bei Stuck, Liebe zum Detail. Mein Kollege Daniel Peters, der war bei Stuckateurmeister Michael Christmann und seinem Team dabei und hat gesehen, wie aus verborgenen Schätzen wieder so richtige Meisterwerke werden und warum Handwerk manchmal

0: Ziehdes Kunstmuseum.
1: Bis zu 5 Meter hohe Decken, Türen, die fast 3 Meter messen und in jedem Raum kunstvoller Stuck. Einsatz für das Team von Stuck Belz in Bonn. Michael Christmann zeigt uns eine besonders verzierte Decke. In der Mitte eine Rosette, feine Blumenranken mit Blättern, Blüten und Früchten. In den Ecken Ornamente wie florale Wappen und drumherum elegante Stuckleisten. Feine Details, die bis vor kurzem unter dicken Farbschichten versteckt waren.
2: Wenn man so einen alten Raum bearbeitet, das ist jedes Mal aufs Neue so eine Schatzsuche. Und du findest eben diese ganzen kleinen Details erst dann, wenn du dich so langsam durch die Farbschichten durchgearbeitet hast.
3: Wie viel Arbeit ist es, sowas hier wieder freizulegen?
2: Also bei einer Decke, die so stark verziert ist wie die hier, da kannst du dich schon eine Woche mit 2 Leuten dran aufhalten.
1: Alte Farbe abkratzen, säubern, nachwaschen und Fehlstellen ausbessern. Alles in Handarbeit.
2: Wenn du so dicke Farbschichten hast, dann siehst du manchmal nicht, dass unter den dicken Farbschichten Teile fehlen. Ein Röschen, da fehlt ein Blatt, dann fehlt so ein Stück von so einem kleinen Ast. Und diese Dinge, die werden dann wirklich hier vor Ort mit Gips nachmodelliert.
1: Eine mühsame Arbeit, bei der allerdings jedem Stuckateur das Herz aufgeht, meint Christmann. Raumwechsel. Auch hier prangt eine Rosette an der Decke. Alt wirkt sie, doch der Stuck ist neu. Konnte nicht erhalten werden. Die Profis haben Silikonabdrücke von historischen Ornamenten genommen und sie mit Gips neu ausgegossen. Der Effekt beeindruckend.
2: Am Ende sieht es nachher wirklich so aus, als wenn das nie anders gewesen wäre.
1: Unten im Eingangsbereich musste die alte, stuckverzierte Wand aufgerissen werden, um Kabel und Rohre zu verlegen. Kassettenelemente, Leisten, die ganze Eleganz erstmal zerstört. Kein Problem, meint Michael Christmann. Auch das wird von Hand restauriert.
2: Wir haben ja auf der einen Seite des Flurs haben wir ja noch eine Vorgabe, wie es ausgesehen hat, und das übertragen wir sozusagen auf die andere Seite. Das ist wieder so eine Arbeit, wo du morgens anfängst und abends rausgehst und dich wirklich so sehr darüber freust, was du an diesem Tag geschaffen hast.
1: Handwerk mit Herz und Hingabe. Stuckateure wie Michael Christmann geben unseren Häusern nicht nur ihr Gesicht zurück, sondern schaffen Werte, die Generationen verbinden.
0: Also jede Linie, jede Blüte erzählt ein Stück Vergangenheit und bekommt durch das Handwerk von heute neues Leben. Vielen Dank fürs Mitnehmen an meinen Brillux-Radio-Kollegen Daniel Peters.
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1: Im Studio Philipp Nützig. Die DFB-Elf bereitet sich ab sofort in den USA auf die WM in Nordamerika vor. Der Linienflug aus Frankfurt ist in der Nacht in Chicago gelandet. Für die normalen Passagiere an Bord gab es Trikots als kleine Überraschung. Das Team von Bundestrainer Nagelsmann testet am Samstag nochmal gegen den Co-Gastgeber USA. Die Zahl der Asylanträge ist im vergangenen Monat auf den tiefsten Stand seit 14 Jahren gefallen. Laut Bundesinnenministerium gab es rund 5.500 Anträge, 30% weniger als vor einem Jahr. Innenminister Dobrindt spricht von einem Erfolg. Die Migrationswende setze sich fort. In Dortmund läuft ein größerer Polizeieinsatz. Laut den Beamten hat ein Mann am Abend auf einen Polizisten geschossen und sich daraufhin in einem Gebäude verschanzt. Er soll auch mindestens eins seiner Kinder dabei haben. Der Polizist wurde dank seiner schusssicheren Weste nur leicht verletzt. Eines der wichtigsten Wahrzeichen in Deutschland kostet ab nächstem Monat Eintritt. Wer in den Kölner Dom will, muss ab Juli 12 Euro bezahlen. Damit soll der Betrieb langfristig sichergestellt werden. Gottesdienste bleiben weiter kostenlos. Auch Kinder kommen weiter gratis in den Dom.
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